0: Ach, ja. Da muss doch wenigstens ein Foto dabei sein bei deinen tausenden Posen, die du ausprobiert hast.
1: Nicht umsonst
0: hast.
1: Beim Radio. Dafür gibt's gute Gründe. Ja, es war nicht einfach.
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0: Also?
1: Ja, eins habe ich jetzt.
3: Oh Mann, ey. Also.
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4: Der Dienstag. Das wird noch ein heißer Tag mit bis zu 30 Grad und die restliche Woche wird es dann wieder kuscheliger. Der frühe Herbst klopft an und am Mittwoch können wir auch mit mehr Regen rechnen.
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5: Ich bin Fabian Hoffmann. Es ist die schwerste Wahlniederlage, die die CDU seit Jahrzehnten eingefahren hat. Das hat Bundeskanzler Friedrich Merz nach der Schlappe seiner Partei bei der Wahl in Sachsen-Anhalt gesagt. Er sei schockiert über den Sieg der AfD und kündigte Konsequenzen auch auf Bundesebene an. Merz stellt aber klar, am Reformkurs will er zusammen mit der SPD festhalten.
6: Unser Land braucht grundlegende Reformen, dass wir sie auch nicht nur rational begründen, sondern emotional vermitteln müssen, ist jetzt eine gemeinsame Aufgabe, der ich mich auch stelle. Es geht um nicht mehr und um nicht weniger als um die Zukunft unseres Landes und die Chancen unserer Kinder und Enkelkinder.
5: Auch im August hat die Deutsche Bahn ziemlich gebummelt. Nur rund 54% der Züge kamen pünktlich ans Ziel. Das war gegenüber den Vormonaten nur eine leichte Verbesserung. Die Bahn macht die Rekordhitze dafür verantwortlich. Das habe unter anderem zu technischen Problemen geführt. Russland schließt alle Goethe-Institute. Das deutsche Generalkonsulat in St. Petersburg muss auch dicht machen. Der Kreml reagiert damit auf die Schließung des Russlandhauses in Berlin. Das hatte die Bundesregierung angeordnet. Sie macht Russland für den versuchten Drohnenanschlag am Flughafen Leipzig-Halle verantwortlich. Es ist ein großer Schritt bei der Energiewende. In Sachsen entsteht jetzt einer der leistungsfähigsten Batteriespeicher Deutschlands. Der Speicher in Boxberg soll Stromschwankungen bei der Windkraft und bei der Solarenergie überbrücken. Thoralf Schirmer vom Energieunternehmen LEAG sagte uns zur Größenordnung.
7: Wenn wir das jetzt also rein rechnerisch machen, sind das 640.000 Haushalte, die für 4 bis 6 Stunden versorgt werden könnten, wenn Wind und Sonne gerade nicht da sind. Also das ist vergleichbare Größe der Monopolregion Dresden.
5: Der Batteriespeicher in Boxberg soll bis Ende nächsten Jahres ans Netz gehen. Ungewöhnlicher Protest in Warschau. Dort sind rund 30 Roboter vor dem polnischen Digitalministerium auf die Straße gegangen und haben eine Regulierung für künstliche Intelligenz gefordert. Hinter dem Protest steht eine Initiative, die sich mit den Auswirkungen von KI auf den Arbeitsmarkt beschäftigt.

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1: Wir haben den Mann, der das kann.
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3: Schuhe zu kaufen ist eine Wissenschaft. Und wenn du mit einer Expertin gemeinsam einkaufen gehst, also mit einer sogenannten Frau, dann überlegt die noch, ob der Schuh zum Outfit passt und zum Anlass und zum Job und ob der sich gut reinigen lässt und ob der einen schlanken Fuß macht.
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4: Ja, ja, wenn Störche im Radio 7 Land Liebe machen, dann sind sie viel zu laut. Rund um den Bodensee habe ich vorhin gelesen, dass es tatsächlich Politiker gibt, die ein politisches Eingreifen fordern.
5: Ja, und da fragen wir uns, ist das wirklich so heftig? Ich meine, Störche bespringen sich nur wenige Sekunden lang.
4: Ja, Linda, dafür aber mehrmals am Tag. Also, da wären wir doch alle gern ein bisschen Storch, oder? Also

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1: Ich bin Fabian Hoffmann. Es ist die schwerste Wahlniederlage, die die CDU seit Jahrzehnten eingefahren hat. Das hat Bundeskanzler Friedrich Merz nach der Schlappe seiner Partei bei der Wahl in Sachsen-Anhalt gesagt. Er sei schockiert über den Sieg der AfD und kündigte Konsequenzen auch auf Bundesebene an. Merz stellt aber klar, am Reformkurs will er zusammen mit der SPD festhalten.
2: Unser Land braucht grundlegende Reformen, dass wir sie auch nicht nur rational begründen, sondern emotional vermitteln müssen, ist jetzt eine gemeinsame Aufgabe, der ich mich auch stelle. Es geht um nicht mehr und um nicht weniger als um die Zukunft unseres Landes und die Chancen unserer Kinder und Enkelkinder.
1: Auch im August hat die Deutsche Bahn ziemlich gebummelt. Nur rund 54% der Züge kamen pünktlich ans Ziel. Das war gegenüber den Vormonaten nur eine leichte Verbesserung. Die Bahn macht die Rekordhitze dafür verantwortlich. Das habe unter anderem zu technischen Problemen geführt. Russland schließt alle Goethe-Institute. Das deutsche Generalkonsulat in St. Petersburg muss auch dicht machen. Der Kreml reagiert damit auf die Schließung des Russlandhauses in Berlin. Das hatte die Bundesregierung angeordnet. Sie macht Russland für den versuchten Drohnenanschlag am Flughafen Leipzig-Halle verantwortlich. Es ist ein großer Schritt bei der Energiewende. In Sachsen entsteht jetzt einer der leistungsfähigsten Batteriespeicher Deutschlands. Der Speicher in Boxberg soll Stromschwankungen bei der Windkraft und bei der Solarenergie überbrücken. Thoralf Schirmer vom Energieunternehmen LEAG sagte uns zur Größenordnung.
3: Wenn wir das jetzt also rein rechnerisch machen, sind das 640.000 Haushalte, die für 4 bis 6 Stunden versorgt werden könnten, wenn Wind und Sonne gerade nicht da sind. Also das ist vergleichbare Größe der Monopolregion Dresden.
1: Der Batteriespeicher in Boxberg soll bis Ende nächsten Jahres ans Netz gehen. Ungewöhnlicher Protest in Warschau. Dort sind rund 30 Roboter vor dem polnischen Digitalministerium auf die Straße gegangen und haben eine Regulierung für künstliche Intelligenz gefordert. Hinter dem Protest steht eine Initiative, die sich mit den Auswirkungen von KI auf den Arbeitsmarkt beschäftigt.
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2: Wenn ein Pärchen zum Grillen einlädt, wird die Arbeit geteilt. Sie kauft Essen ein, macht grünen Salat, Kartoffelsalat, Nudelsalat, Tzatziki. Er legt alles mithilfe der Grillzange auf den Grill und ganz am Ende fragt er, ob das nicht toll war, mal nicht kochen zu müssen.
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3: Oh, ich verfluche Flori Silbereisen und Helene Fischer, die aus diesem Lied eine

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1: Der Dienstag. Das wird noch ein heißer Tag mit bis zu 30 Grad und die restliche Woche wird es dann wieder kuscheliger. Der frühe Herbst klopft an und am Mittwoch können wir auch mit mehr Regen rechnen.
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2: Ich bin Fabian Hoffmann. Union und SPD wollen nach dem klaren Sieg der AfD in Sachsen-Anhalt Konsequenzen auf Bundesebene ziehen. Am eingeschlagenen Reformkurs will man aber festhalten, Eva-Maria Wölfel.
3: Ja, da sind sich alle einig. CDU-Chef und Kanzler Merz sagt, es gehe um eine stabile Zukunft des Landes. Aufgeben sei für ihn keine Option. Er wolle versuchen, die Menschen mit seiner Politik gezielter zu erreichen und nach Wegen zu suchen, wie die Regierung besser werden kann. Auch die SPD hält die angekündigten Reformen weiter für nötig, will aber wohl nachbessern. Co-Parteichefin Baas sagt, wir dürfen Sozialreformen nicht gegen die Menschen machen. Und ein Weiter-so geht nicht.
2: Die AfD feiert ihren Wahlerfolg in Sachsen-Anhalt, sucht aber noch einen Partner zum Regieren. Für CDU, SPD, Grüne und Linke kommt eine Zusammenarbeit nicht in Frage. Die AfD hat aber auch keine absolute Mehrheit. Spitzenkandidat Ulrich Siegmund.
4: Deswegen ist es jetzt unser Anspruch, genau diese stabile Mehrheit in den nächsten Tagen, Wochen zu organisieren. Ich habe das ja in meinen Eingangsworten schon gesagt, wie das aussehen könnte. Entweder durch die Unterstützung, und zwar vollständige Unterstützung einer Fraktion oder einzelner Abgeordneter.
2: Ja, und da kommt das BSW ins Spiel. Die Wagenknecht-Partei lehnt eine Zusammenarbeit mit der AfD nicht ab und sieht inhaltliche Schnittmengen. Statt Autos sollen im VW-Werk in Osnabrück künftig Rüstungsgüter gebaut werden, darunter Teile für ein Raketenabwehrsystem. Der Standort wird vom Land Niedersachsen und einem Investor übernommen. 3/4 der bisherigen VW-Jobs sollen nach der Übernahme erhalten bleiben. Die EU will in Grönland 200 Millionen Euro investieren. Einen entsprechenden Deal hat Kommissionschefin von der Leyen mit dem grönländischen Regierungschef unterschrieben. Es geht zum Beispiel um mehr Zusammenarbeit bei Bildung, Fischerei und erneuerbaren Energien. Es ist ein großer Schritt bei der Energiewende. In Sachsen entsteht jetzt einer der leistungsfähigsten Batteriespeicher Deutschlands. Der Speicher in Boxberg soll Stromschwankungen bei der Windkraft und bei der Solarenergie überbrücken. Thoralf Schirmer vom Energieunternehmen LEAG sagte uns zur Größenordnung.
5: Wenn wir das jetzt also rein rechnerisch machen, sind es 640.000 Haushalte, die für 4 bis 6 Stunden versorgt werden könnten, wenn Wind und Sonne gerade nicht da sind. Also das ist vergleichbare Größe der Monopolregion Dresden.
2: Der Batteriespeicher in Boxberg soll bis Ende nächsten Jahres ans Netz gehen.

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0: 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Nee, Leute, völlig unmöglich.
1: Wir haben den Mann, der das kann.
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2: In der Beziehung gibt es wenige einfache Kniffe, um die Partnerin auf die Palme zu bringen. Ganz wichtig, niemals diese Glasduschwand abziehen nach dem Duschen. Dann gibt das dieses hübsche Kalktropfenmuster. Und benutztes Geschirr stellen wir ins Spülbecken und niemals in die Spülmaschine.
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3: Gibi, hallo? Wie viele Finger halte ich hoch? Siehst du was?
4: Wie meinst du das denn jetzt?
3: Ja, ganz einfach, so verschmiert wie deine Brille ist, dass du da überhaupt noch was siehst aus den zwei Gläsern.
4: Wo bist du denn überhaupt?

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1: Ich bin Fabian Hoffmann. Union und SPD wollen nach dem klaren Sieg der AfD in Sachsen-Anhalt Konsequenzen auf Bundesebene ziehen. Am eingeschlagenen Reformkurs will man aber festhalten, Eva-Maria Wölfel.
2: Ja, da sind sich alle einig. CDU-Chef und Kanzler Merz sagt, es gehe um eine stabile Zukunft des Landes. Aufgeben sei für ihn keine Option. Er wolle versuchen, die Menschen mit seiner Politik gezielter zu erreichen und nach Wegen zu suchen, wie die Regierung besser werden kann. Auch die SPD hält die angekündigten Reformen weiter für nötig, will aber wohl nachbessern. Co-Parteichefin Baas sagt, wir dürfen Sozialreformen nicht gegen die Menschen machen. Und ein Weiter-so geht nicht.
1: Die AfD feiert ihren Wahlerfolg in Sachsen-Anhalt, sucht aber noch einen Partner zum Regieren. Für CDU, SPD, Grüne und Linke kommt eine Zusammenarbeit nicht in Frage. Die AfD hat aber auch keine absolute Mehrheit. Spitzenkandidat Ulrich Siegmund.
3: Deswegen ist es jetzt unser Anspruch, genau diese stabile Mehrheit in den nächsten Tagen, Wochen zu organisieren. Ich habe das ja in meinen Eingangsworten schon gesagt, wie das aussehen könnte. Entweder durch die Unterstützung, und zwar vollständige Unterstützung einer Fraktion oder einzelner Abgeordneter.
1: Ja, und da kommt das BSW ins Spiel. Die Wagenknecht-Partei lehnt eine Zusammenarbeit mit der AfD nicht ab und sieht inhaltliche Schnittmengen. Statt Autos sollen im VW-Werk in Osnabrück künftig Rüstungsgüter gebaut werden, darunter Teile für ein Raketenabwehrsystem. Der Standort wird vom Land Niedersachsen und einem Investor übernommen. 3/4 der bisherigen VW-Jobs sollen nach der Übernahme erhalten bleiben. Die EU will in Grönland 200 Millionen Euro investieren. Einen entsprechenden Deal hat Kommissionschefin von der Leyen mit dem grönländischen Regierungschef unterschrieben. Es geht zum Beispiel um mehr Zusammenarbeit bei Bildung, Fischerei und erneuerbaren Energien. Es ist ein großer Schritt bei der Energiewende. In Sachsen entsteht jetzt einer der leistungsfähigsten Batteriespeicher Deutschlands. Der Speicher in Boxberg soll Stromschwankungen bei der Windkraft und bei der Solarenergie überbrücken. Thoralf Schirmer vom Energieunternehmen LEAG sagte uns zur Größenordnung.
4: Wenn wir das jetzt also rein rechnerisch machen, sind das 640.000 Haushalte, die für 4 bis 6 Stunden versorgt werden könnten, wenn Wind und Sonne gerade nicht da sind. Also das ist vergleichbare Größe der Monopolregion Dresden.
1: Der Batteriespeicher in Boxberg soll bis Ende nächsten Jahres ans Netz gehen.
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3: Es sind diese winzig kleinen Ticks, die uns in Beziehungen wahnsinnig machen. Ständiges Räuspern, Stöhnen bei jedem Bücken und dieses unerträglich laute Schmatzen, wenn er seinen Apfel isst.
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6: Der Dienstag. Das wird noch ein heißer Tag mit bis zu 30 Grad und die restliche Woche wird es dann wieder kuscheliger. Der frühe Herbstluft an und am Mittwoch können wir auch mit einer Regen rechnen.
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7: Ich bin Fabian Hoffmann. Wirtschaftsverbände schlagen nach der Sachsen-Anhalt-Wahl Alarm. Sie fürchten, dass eine AfD-geführte Regierung den Fachkräftemangel weiter verschärfen könnte, weil Beschäftigte aus dem Ausland künftig eventuell einen Bogen um Deutschland machen. Dabei sind viele Firmen auf sie angewiesen, gerade in Sachsen-Anhalt, wo das Durchschnittsalter der Bevölkerung mit am höchsten ist. Sascha Gläser von der IHK Halle-Dessau sagt in der ARD.
8: Wenn wir auf das Thema Demografie schauen, brauchen wir unbedingt ausländische Fachkräfte in den Unternehmen. Aber wir brauchen noch mehr. Wir brauchen auch ausländische Investoren, die weiter hier nach Sachsen-Anhalt kommen, die hier willkommen sein müssen.
7: Die Serie an Fällen von Stromsabotage geht weiter. In NRW wurden bei einem Kraftwerk nahe Aachen neue Abschussvorrichtungen entdeckt, außerdem weitere in Sachsen. Nach einem 48-jährigen Verdächtigen wird gefahndet. Er soll einige der Taten in Bekennerschreiben zugegeben haben. Viele Menschen in Deutschland sind skeptisch, wenn es um die digitale Brieftasche geht. Das zeigt eine neue Umfrage. Sicherheit ist das Thema Nummer 1. Mia Hehn berichtet.
9: Die größten Sorgen sind Hacking, Datendiebstahl und staatliche Überwachung. Fast 3/4 der Befragten befürchten außerdem, dass verschiedene Systeme und Apps nicht reibungslos zusammenspielen. So die Umfrage für den Digitaldienstleister IDNOW. Die digitale Brieftasche, in der etwa Krankenkassenkarte und Führerschein hinterlegt werden können, soll noch bis Ende des Jahres kommen. Alle EU-Mitgliedsländer sind verpflichtet, sie anzubieten.
7: Ungewöhnlicher Protest in Warschau. Dort sind rund 30 Roboter vor dem polnischen Digitalministerium auf die Straße gegangen und haben eine Regulierung für künstliche Intelligenz gefordert. Hinter dem Protest steht eine Initiative, die sich mit den Auswirkungen von KI auf den Arbeitsmarkt beschäftigt. Die Fußball-Champions League ist zurück. Borussia Dortmund empfängt heute zum Auftakt der Ligaphase den FC Villarreal. Die Spanier hatten in der heimischen Liga einen Fehlstart. Trotzdem warnt BVB-Trainer Niko Kovac.
10: Wir dürfen jetzt natürlich nicht den Fehler machen und das Ergebnis in der Liga im Moment bewerten und schon gar nicht überbewerten, weil das spiegelt nicht die Performance dieser Mannschaft in den ersten 4 Ligaspielen wider. Das ist eine Mannschaft und wir wissen auch, wenn die Champions League-Hymne ertönt, dann ist es nochmal was anderes.
7: Der VfB Stuttgart trifft morgen auf den norwegischen Club Viking Stavanger und die Bayern und RB Leipzig müssen am Donnerstag ran.

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0: bin Fabian Hoffmann. Wirtschaftsverbände schlagen nach der Sachsen-Anhalt-Wahl Alarm. Sie fürchten, dass eine AfD-geführte Regierung den Fachkräftemangel weiter verschärfen könnte, weil Beschäftigte aus dem Ausland künftig eventuell einen Bogen um Deutschland machen. Dabei sind viele Firmen auf sie angewiesen, gerade in Sachsen-Anhalt, wo das Durchschnittsalter der Bevölkerung mit am höchsten ist. Sascha Gläser von der IHK Halle-Dessau sagt in der ARD:
1: Wenn wir auf das Thema Demografie schauen, brauchen wir unbedingt ausländische Fachkräfte in den Unternehmen. Aber wir brauchen noch mehr. Wir brauchen auch ausländische Investoren, die weiter hier nach Sachsen-Anhalt kommen, die hier willkommen sein müssen.
0: Die Serie an Fällen von Stromsabotage geht weiter. In NRW wurden bei einem Kraftwerk nahe Aachen neue Abschussvorrichtungen entdeckt, außerdem weitere in Sachsen. Nach einem 48-jährigen Verdächtigen wird gefahndet. Er soll einige der Taten in Bekennerschreiben zugegeben haben. Viele Menschen in Deutschland sind skeptisch, wenn es um die digitale Brieftasche geht. Das zeigt eine neue Umfrage. Sicherheit ist das Thema Nummer 1. Mia Hehn berichtet.
2: Die größten Sorgen sind Hacking, Datendiebstahl und staatliche Überwachung. Fast 3/4 der Befragten befürchten außerdem, dass verschiedene Systeme und Apps nicht reibungslos zusammenspielen, so die Umfrage für den Digitaldienstleister ID Now. Die digitale Brieftasche, in der etwa Krankenkassenkarte und Führerschein hinterlegt werden können, soll noch bis Ende des Jahres kommen. Alle EU-Mitgliedsländer sind verpflichtet, sie anzubieten.
0: Ungewöhnlicher Protest in Warschau. Dort sind rund 30 Roboter vor dem polnischen Digitalministerium auf die Straße gegangen und haben eine Regulierung für künstliche Intelligenz gefordert. Hinter dem Protest steht eine Initiative, die sich mit den Auswirkungen von KI auf den Arbeitsmarkt beschäftigt. Die Fußball Champions League ist zurück. Borussia Dortmund empfängt heute zum Auftakt der Ligaphase den FC Villarreal. Die Spanier hatten in der heimischen Liga einen Fehlstart. Trotzdem warnt BVB-Trainer Niko Kovac:
3: Wir dürfen jetzt natürlich nicht den Fehler machen und das Ergebnis in der Liga im Moment bewerten und schon gar nicht überbewerten, weil das spiegelt nicht die Performance dieser Mannschaft in den ersten 4 Ligaspielen wider. Das ist eine Mannschaft und wir wissen auch, wenn die Champions League ertönt, dann ist es nochmal was anderes.
0: Der VfB Stuttgart trifft morgen auf den norwegischen Club Viking Stavanger und die Bayern und RB Leipzig müssen am Donnerstag ran.
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1: Teilweise neblig heute Morgen, seid ihr also vorsichtig mit dem Auto unterwegs. Dazu 12 Grad in Donaueschingen, 14 in Mangen und 15 in Göppingen. Und heute auch nochmal wirklich den Tag auskosten, denn das wird schon richtig heiß. Ja, bis zu 34 Grad Spitzenwerte sind am Nachmittag möglich. Ja, und selbst auf der Alp im Höchsten und Adelegg, da knacken wir die 30 Grad am Nachmittag. Doch später dann zum Abend hin ziehen vom Hochrhein und Schwarzwald immer mehr Wolken auf und auch eine Kaltfront. Ja, morgen stürzen die Temperaturen ein bisschen ab und dann wird es tatsächlich auch nass. Heute können dann gegen Abend auch mal Gewitter auftreten.
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2: Ich bin Fabian Hoffmann. Wirtschaftsverbände schlagen nach der Sachsen-Anhalt-Wahl Alarm. Sie fürchten, dass eine AfD-geführte Regierung den Fachkräftemangel weiter verschärfen könnte, weil Beschäftigte aus dem Ausland künftig eventuell einen Bogen um Deutschland machen. Dabei sind viele Firmen auf sie angewiesen, gerade in Sachsen-Anhalt, wo das Durchschnittsalter der Bevölkerung mit am höchsten ist. Sascha Gläser von der IHK Halle-Dessau sagt in der ARD:
3: Und wenn wir auf das Thema Demografie schauen, brauchen wir unbedingt ausländische Fachkräfte in den Unternehmen. Aber wir brauchen noch mehr. Wir brauchen auch ausländische Investoren, die weiter hier nach Sachsen-Anhalt kommen, die hier willkommen sein müssen.
2: Die Serie an Fällen von Stromsabotage geht weiter. In NRW wurden bei einem Kraftwerk nahe Aachen neue Abschussvorrichtungen entdeckt, außerdem weitere in Sachsen. Nach einem 48-jährigen Verdächtigen wird gefahndet. Er soll einige der Taten in Bekennerschreiben zugegeben haben. Viele Menschen in Deutschland sind skeptisch, wenn es um die digitale Brieftasche geht. Das zeigt eine neue Umfrage. Sicherheit ist das Thema Nummer 1. Mia Hehn berichtet.
4: Die größten Sorgen sind Hacking, Datendiebstahl und staatliche Überwachung. Fast 3/4 der Befragten befürchten außerdem, dass verschiedene Systeme und Apps nicht reibungslos zusammenspielen. So die Umfrage für den Digitaldienstleister IDNOW. Die digitale Brieftasche, in der etwa Krankenkassenkarte und Führerschein hinterlegt werden können, soll noch bis Ende des Jahres kommen. Alle EU-Mitgliedsländer sind verpflichtet, sie anzubieten.
2: Ungewöhnlicher Protest in Warschau. Dort sind rund 30 Roboter vor dem polnischen Digitalministerium auf die Straße gegangen und haben eine Regulierung für künstliche Intelligenz gefordert. Hinter dem Protest steht eine Initiative, die sich mit den Auswirkungen von KI auf den Arbeitsmarkt beschäftigt. Die Fußball-Champions League ist zurück. Borussia Dortmund empfängt heute zum Auftakt der Ligaphase den FC Villarreal. Die Spanier hatten in der heimischen Liga einen Fehlstart. Trotzdem warnt BVB-Trainer Niko Kovac:
5: Wir dürfen jetzt natürlich nicht den Fehler machen und das Ergebnis in der Liga im Moment bewerten und schon gar nicht überbewerten, weil das spiegelt nicht die Performance dieser Mannschaft in den ersten 4 Ligaspielen wider. Das ist eine Mannschaft und wir wissen auch, wenn die Champions League ertönt, dann ist es nochmal was anderes.
2: Der VfB Stuttgart trifft morgen auf den norwegischen Club Viking Stavanger und die Bayern und RB Leipzig müssen am Donnerstag ran.
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1: Passt auf, momentan auf der A7 und zwar Füssenreute Richtung Ulm zwischen Bad Grönenbach und Worringen. Da sind Tiere auf der Fahrbahn unterwegs. Ansonsten noch nichts gesehen, keine Staus oder Blitzer. Habt ihr was? 0800 70 77 110. Kommt gut und sicher an.
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1: Ja! Das fühlt sich so gut an, muss ich sagen. Auch um 5, ja, auch um 5 Uhr morgens. 3 von 3 Morgenteam-Challenges haben wir schon gewuppt. Die nächste kommt dann um 7.07 Uhr. Dürfen wir wieder so eine Person finden, ne? Das wisst ihr, die schon mal was total Außergewöhnliches erlebt hat. Da sind wir sehr gespannt. Und bis dahin, ja, lassen wir es ruhig angehen. Erstmal wach werden, ne? Wenn ich mir so unseren Elias ansehe. Oh, für Gebi heute am Start. Und das ist nicht deine Uhrzeit.
6: Ich hatte nicht mal Zeit, um mich schön zu machen. Guck mich an. So hässlich war ich noch nie.
1: Zum Glück sind wir im Radio, ne?
6: Ja.
1: Aber hey, vielleicht klappt es ja dann, auch wenn es mit der Schönheit nicht so funktioniert heute Morgen. Mit dem Schwung, dafür drehen wir jetzt Kato ganz laut auf und die auch. Und dann haben wir auch noch gleich unser Geburtstagskind des Tages, Pink. Ja, Happy Birthday zum 47. Gleich einen ihrer größten Hits mit Just Like Fire.
6: Guten Morgen.

0: Minuten nach 5 am Dienstag.
1: Und guten Morgen.
0: Die blondierten Blondinen, wie ich, die kennen das natürlich. Ja, im Sommer wird unser Haar ganz schnell stumpf und manchmal kriegt es ja sogar so einen fiesen Grünstich, ne, wenn wir zu viel baden.
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0: Ist das der Fall, dann probiert's mal mit Tomatensaft. Das klingt total komisch, ich weiß, es hilft aber. Schön die Haare ja für 10 Minuten ungefähr in den Tomatensaft tunken, danach wie immer waschen und schon sieht euer Blondton frischer aus. Und übrigens, Tomatensaft wirkt doppelt, stärkt nämlich auch das Haarwachstum. So, und jetzt ist Dienstag. Jetzt haben wir den Typen für euch hier am Start, der die positiven Vibes im Nu überspringen lässt, auch an euch, auch wenn er gerade noch voll in den Seilen hängt. Hier ist Kamrat, einer der Hits der letzten 15 Monate wirklich. 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

0: 12 Minuten vor halb 6 ist es Dienstagmorgen. Hier ist das Radio 7 Morgenteam heute mit Linda und Elias für Gebi.
1: Guten Morgen.
0: Und ich kann schon mal sagen, Elias, you made my day. Aha. Denn wenn ich dich so angucke, ach, ich weiß auch nicht. Ich weiß, Schadenfreude ist gemein, aber hey, wie du ausguckst, ja, die Uhrzeit, die ist halt so gar nicht deine, ne? Du wärst auch fast zu spät gekommen.
1: Das ist wirklich gar nichts für mich. Aber ich wusste auch, dass es passiert. Keine Überraschung. Deshalb bin ich heute bestens vorbereitet. Mhm. Mit Dingen, die du sagen kannst, wenn du zu spät zur Arbeit kommst.
2: Boah, kümmere dich um deinen eigenen Kram.
3: Setzt eine professionelle Grenze und erinnert deinen Chef sanft an die Wichtigkeit seiner eigenen To-Dos.
2: Ich bin doch jetzt da, oder?
3: Verlagert das Gespräch vom Problem hin zur Lösung.
2: Ich kann auch wieder nach Hause gehen, wenn du willst.
3: Signalisiert maximale Flexibilität und beweist, dass du in Lösungen denkst, nicht in Problemen.
1: Also Linda, pass
0: muss
1: auf.
0: Es sich nur schön reden, ja. Aber herrlich, ich liebe wirklich jede Antwort. Noch mehr davon gibt's dann? Gibt's dann noch was? Noch mehr davon?
1: Ja, jede Menge, in einer Stunde.
0: Ach, sehr schön, also um 17:45, da freuen wir uns drauf. Und ganz ehrlich, Leute, wenn der Song hier im Radio einfach zu gut war, ich meine, dann kann man doch jede Verspätung verstehen am Morgen, oder? Zur Frühschicht auf dem Weg. Muss man mal sitzen bleiben. Hier sind Martin Garrix und Ed Sheeran auf Radio 7 mit Repeated. 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

0: unser Geburtstagskind des Tages, Pink, hier auf Radio 7.
1: Genau. Eigentlich müssen wir ihr ein Ständchen singen und nicht sie uns.
0: Ja, deswegen hast du auch was vorbereitet.
1: Sie ist so schön, sie ist so toll, sie ist die Pink aus, wo kommt die her?
0: Aus Amerika.
1: Toll, naja, oder?
0: Also fast. Happy Birthday zum 47. liebe Pink, zum Glück hast du das jetzt nicht gehört.
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0: So, heute Morgen teilweise neblig, ansonsten sternenklar. Das heißt natürlich, dass das heute nochmal richtig klasse wird. Aktuell 14 Grad in Ulm und 15 sind es in Aalen und Konstanz. Und zwar bis zu 34 Grad Spitzenwerte sind heute nochmal drin. Genießt den Tag, denn schon gegen Abend, da ziehen vom Hochrhein und Schwarzwald immer mehr Wolken auf. Dann kann es zu Schauern und teils auch Gewittern kommen. Und morgen dann, ja, 10 bis 15 Grad kühler als heute.
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0: Da gibt's noch nichts, kommt alle gut an. Habt ihr Stausblitzer gesehen? Gerne Bescheid geben. 0800 70 77 110. Gute Fahrt.
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0: Ja, habt ihr natürlich schon rausgefunden. Nein, Elias ist heute für Gebi am Start.
1: Guten Morgen.
0: Und das mit dem wundert mich jetzt eigentlich, dass das mit diesem Geburtstagsständchen gerade für Pink noch so gut funktioniert hat. Denn eigentlich
1: funktioniert da nichts um die Uhrzeit.
0: Na, du bist eher so, du musstest heute aufstehen.
1: Ich wurde gezwungen.
0: Ja, sozusagen.
1: Tatsächlich.
0: Oh Gott, deswegen hängt der Elias von hier im Studio noch ein bisschen in den Seilen. Ihr vielleicht auch, dann brauchen wir ein kleines Morgenworkout, würde ich sagen, für alle, die es auch nach dem Urlaub immer sehr schwer fällt, wieder in die Frühschicht reinzukommen.
1: Workout.
0: Alle zusammen. Ja, Kniebeugen.
1: Oh Gott, das wird immer schlimmer, runter, Leute. Hilfe, ich komm bitte abholen.
0: Und vergiss es. Wir drehen jetzt erst so richtig auf und zwar mit Schaus und Love Me Tonight.
1: Hallo.

0: Wir haben ein Date. Da noch fünfmal schlafen. Dann gibt's Leonie auf Tio. 5:42 ist es. Hier ist das Radio Sie Morgen Team am Dienstag. Und wir freuen uns tierisch, ja, auf Sonntag. Ach, hört's euch an. Das Radio 7 Mini-Konzert im Wiley Club Neu-Ulm und unser Elias ist auch schon völlig aus dem Häuschen.
1: Weil ich werde dabei sein und ich bin wirklich schon am überlegen, die was? Ist ja schon eine Hübsche, was soll ich da anziehen? Irgendwie irgendwas Tolles.
0: Verstehe. Naja, du hast ja zum Glück noch ein paar Tage Zeit und ja. Ihr denkt auch natürlich über euer Outfit nach, aber viel wichtiger, denkt ihr dran, dass die Tickets es nicht zu kaufen gibt. Die gibt es nur geschenkt auf radio7.de, macht also wie Ann-Kathrin aus Burgrieden, hat sich nämlich für ihre Tochter angemeldet. Du möchtest nämlich deine Maus überraschen, ne?
2: Meine Tochter heißt Alina und ist jetzt 10 und hatte nämlich jetzt in der 4. Klasse, ich möchte meinen Lieblingsstar vorstellen, die Leonie ausgesucht. Ui. Dann habe ich gedacht, besser geht's ja nicht, als sie eigentlich mit so einem Konzert zu überraschen. Jetzt ist die Frage, ob das auch klappt.
0: Da kann ich sagen, das klappt auf jeden Fall. Liebe, liebe Grüße an deine Tochter. Ihr werdet einen wunderschönen Abend am Sonntag haben in Neu-Ulm,
2: oh,
0: im Wiley Club.
2: Wie schön. Vielen lieben Dank. Oh, da wird sie sich sehr freuen. Vor allem, weil erst Dienstag bei ihr die Schule anfängt. Super, klasse.
0: Perfekto, oder? Also, macht euch einen tollen Abend mit Leonie. Mit Elias natürlich.
1: Ja.
0: Radio 7 Mini-Konzert jetzt direkt anmelden auf radio7.de. Und während ihr das macht, ist Küchen- und Pausenraum- und Lagerhallenparty angesagt mit Flowrider und Kesha. Lieben wir einfach. Die 10er. Mega Kracher hier. Right round.

0: ist das schön. Wir haben rund um die Uhr für euch mehr Musik, mehr Abwechslung hier auf Radio 7. Und da könnt ihr euch freuen, gleich wird's soulig an diesem Dienstagmorgen mit Quops 2014. Das war ja sein Jahr, ne, weltweit rauf und runter gespielt. Walk. Freuen wir uns drauf. Außerdem die allergrößte weit und breit, Taylor Swift und noch mehr Musik. Wieder tagsüber ab halb im Hitzima. 30 Minuten am Stück dann. Es ist gleich 6.
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0: Ach, das wird ein herrlicher Tag, ja. Von den 14 Grad, die wir momentan bei euch in Crailsheim, in Günzburg und Kempten haben, geht's bis auf 34 Grad heute hoch. Also nochmal richtig heiß. Allerdings, zum Abend hin kippt das Ganze, dann kommt eine Kaltfront vom Hochrhein und Schwarzwald auf uns zu. Kann dann noch am Abend und in der Nacht Schauer und Gewitter geben und morgen dann, ja, 10 bis 15 Grad kühler als heute.
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3: Um 6 Uhr. Guten Morgen. Im Zusammenhang mit dem Ausgang der Landtagswahl in Sachsen-Anhalt spricht Bundeskanzler Merz von der schwersten Wahlniederlage der CDU seit Jahrzehnten. Trotzdem hält er an den Reformplänen im Bund fest. Dafür wolle er aber stärker um Rückhalt werben.
4: Aufgeben ist für mich keine Option, so Merz wörtlich. Am übernächsten Sonntag stehen zwei weitere Landtagswahlen an, in Mecklenburg-Vorpommern und in Berlin. Der geplante Reformkurs der schwarz-roten Koalition soll zwar fortgesetzt werden, den Menschen soll aber deutlich besser als bisher erklärt werden, warum er nötig ist, verspricht der Kanzler. David Riemer, Nachrichtenredaktion.
3: In Berlin werden heute die Ergebnisse der neuen PISA-Studie vorgestellt. Laut ersten Auswertungen, die der Bild-Zeitung bereits vorlegen, fallen die Ergebnisse schlechter aus als bei der letzten Erhebung 2022. Demnach können die 15-Jährigen immer schlechter lesen und rechnen. Auch in den Naturwissenschaften gäbe es einen weiteren Abwärtstrend, so der Bildbericht. US-Präsident Donald Trump will mal wieder was umbenennen. Dieses Mal trifft es den US-Bundesstaat New Mexico. Der soll nach dem Willen von Trump künftig New America heißen. Auf Truth Social schreibt er, der neue Name sei so viel schöner für die Menschen in diesem potenziell unglaublichen Staat. Und Trump meint das durchaus ernst. Schließlich hat er kürzlich den Ontariosee per Erlass zum Lake America gemacht. In Aalen hat ein Ladendieb am helllichten Tag vor einem Discounter mit Feuerwerksraketen auf Menschen geschossen. Erst hatte der 37-Jährige laut Polizei flaschenweise hochprozentigen Alkohols gestohlen und diese dann auch ausgetrunken. Mit schließlich 3,3 Promille zielte er dann mit den Feuerwerksraketen auf Kunden. Verletzt wurde glücklicherweise niemand.
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0: Das können wir rucki-zucki machen heute Morgen. Wir haben noch keine Staus, Blitzer oder Behinderungen. Habt ihr was für uns entdeckt, dann sagt gerne Bescheid. 0800 70 77 110 und kommt gut und sicher an.
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0: Fast richtig, heute Elias für Gebi am Start.
5: Und ich weiß auch warum, der macht doch bestimmt krank. Der kann nicht mehr wegen der Challenge, ich bin mir so sicher. Der ist fix und fertig.
0: Ein Schelm, wer der Böse ist denn? Ja, aber du hast natürlich recht, nach der Challenge ist vor der Challenge. Gleich gibt es eine neue Aufgabe. Müssen wir das halt alleine wuppen, ja? Mhm. Wir müssen ja immer so Personen suchen, die schon tierisch abgefahrene Sachen erlebt haben. Wir sind sehr gespannt. 7.07 Uhr geht's weiter. Gleich schon in 7 Minuten. Eine kleine Nachhilfestunde in Sachen Smalltalk. Tun sich ja manche von euch auch ein bisschen schwer, ne? Versucht's dann einfach mal mit eurem Beruf. Wie sich das anhört, das hört ihr dann in unserer Comedy Die Welt in 30 Sekunden. Und J-Lo, yeah, den Schubser, den wollen wir ja. Die verpasst uns jetzt einen gleich mit Save Me Tonight. Regiert ja gerade jede Playlist damit. Und damit wir den wahrscheinlich letzten Sommertag schon heute Morgen fühlen, geht's jetzt mit Golden los.
1: Mehr

0: Es ist gleich 10 nach 6 am Dienstag. Hier ist Radio 7. Und wir sagen herzlich willkommen zu unserer kleinen Nachhilfestunde in Sachen Smalltalk. Ja, wenn ihr euch schwer tut, ne, immer mit fremden Menschen, dann versucht's mal hiermit.
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2: Wer auf einer Party mit Fremden ins Gespräch kommen will, fragt oft: Was machst du eigentlich beruflich? Und alle mit klassischen, bekannten Berufen haben es dann leicht. Ärztin, Maurer, Koch, das kennt jeder und es ergeben sich immer interessante Gespräche. Schwieriger ist sowas wie: Ich bin Data Protection Officer. Schreckt ja eher erstmal ab. Das ist super spannend. Ich kann dir Sachen erzählen aus der DSGVO. Ganz wichtig, wenn du flirten willst, denk dir lieber einen Job aus. Was immer gut ankommt, ist Meeresbiologin, Winzer, Surflehrer, Astronaut. Aber wenn du das Gespräch im Keim ersticken willst, wenn garantiert keine Nachfrage kommen soll, weil sich einfach niemand dafür interessiert, sag einfach:
3: Ja, ich bin Bundeskanzler.
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0: muss man auch sagen. Jetzt aber schnell, es ist schon 6.18 Uhr. Ja, hier ist das Radio Sie Morgen Team heute mit Linda und Elias für Gibi.
1: Guten Morgen.
0: Wobei man ja sagen muss, zu spät kommen ist heute gar nicht so schlimm, denn da könntet ihr gleich mal was ausprobieren.
1: Richtig, wir sammeln heute nämlich Dinge, die du zu einem Kollegen, zu einem Chef sagen kannst, wenn du zu spät zur Arbeit kommst. Also Schluss mit Rechtfertigungen, jetzt wird knallhart konfrontiert.
2: Sei froh, dass ich überhaupt aufgetaucht bin.
3: Erinnert subtil daran, dass allein deine Anwesenheit schon ein gewaltiger Gewinn für die Firma ist.
2: Dir auch einen guten Morgen.
3: Etabliert sofort, wer in dieser Unterhaltung über die höhere emotionale Intelligenz verfügt.
2: Halt dein Maul.
3: Beweist dein Gespür für effiziente Kommunikation, schafft die nötige Ruhe für fokussiertes Arbeiten und unterbindet ineffizienten Informationsfluss.
1: Wisst ihr Bescheid?
0: Herrlich, oder? Und ganz ehrlich, ne? Das Beste kommt ja eh immer zum Schluss. Zu spät. Also noch mehr Dinge, ja, die ihr als zu spät kommen sagen könnt. Im Geschäft vielleicht um 6:45 hier beim Radio 7 Morgenteam. Und jetzt die Frau, auf die wir, glaube ich, 100 Stunden warten könnten. Es wäre uns völlig wurscht. Hauptsache, ja, sie kommt irgendwann wirklich vorbei. Taylor, the one and only. Swift für euch.

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1: Heute Morgen begrüße ich, Pater Alfred Hönnis, euch, liebe Hörer und Hörerinnen, mit einem herzlichen Moin. Es ist Ende der Urlaubszeit. Die Handwerkerferien sind sowieso schon seit einiger Zeit vorbei. Die Schüler und Schülerinnen müssen langsam wieder in die Schule. Bald ist es soweit. Aber die Urlaubszeit ist immer gut, glaube ich, auch mal zu reflektieren. Was war gut in der Vorbereitung? Als ich mir überlegt habe, wo geht's hin in den Urlaub? Was will ich besichtigen? Wie soll mein Urlaub aussehen? Habe ich genug Portale im Internet durchsucht oder so? Wie war das? So, die Vorbereitung auf meinen Urlaub. Mit diesem Impuls verabschiede ich mich für heute. Einen gesegneten Tag.
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14: Ja, teilweise war es heute Morgen ganz schön neblig. Jetzt klettern wir langsam temperaturtechnisch ein bisschen höher. 15 Grad momentan schon Schwäbisch Gmünd, 12 Leutkirch, 14 Neu-Ulm. Hier und da noch ein paar Wolken. Die verziehen sich dann aber schon. Dann wird es tagsüber sonnig und heiß bei bis zu 34 Grad nochmal. Doch zum Abend hin, da ziehen dann leider immer mehr Wolken auf und auch so eine Kaltfront, ja, vom Hochrhein und Schwarzwald. Das heißt, es kann schon abends und nachts heftige Schauer, teils und Gewitter geben. Und morgen dann deutlich kühler als heute.
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15: Um 6.30 Uhr. Guten Morgen. Nach dem Sieg bei der Landtagswahl in Sachsen-Anhalt will die AfD nun Einladungen zu Gesprächen verschicken an alle Parteien. Ziel sei es, eine Zusammenarbeit auszuloten, sagte AfD-Parteichef Krupalla im ZDF. Die meisten der Parteien haben eine Kooperation allerdings schon ausgeschlossen. Einzig BSW-Gründerin Sarah Wagenknecht zeigte sich dagegen offen. Man sei bereit, mit jedem gemeinsame Politik zu machen, der bereit sei, Veränderungen durchzusetzen, die sich die Menschen wünschten, so Wagenknecht. Für Baden-Württemberg ist der AfD-Wahlsieg in Sachsen-Anhalt kein fernes Politikereignis. Sollte die Partei tatsächlich die Regierung stellen, könne dies das Land direkt treffen. So warnte der grüne Ministerpräsident Cem Özdemir bereits vor einem Sicherheitsrisiko. Ein AfD-besetztes Innenministerium hätte somit auch die Aufsicht über den Landesverfassungsschutz. Der baden-württembergische Finanzminister Bayers denkt sogar über finanzielle Sanktionen im Länderfinanzausgleich nach. In Berlin werden heute die Ergebnisse der neuen PISA-Studie vorgestellt. Laut ersten Auswertungen, die der Bild-Zeitung bereits vorlegen, fallen die Ergebnisse schlechter aus als bei der letzten Erhebung 2022. Demnach können die 15-Jährigen immer schlechter lesen und rechnen. Auch in Naturwissenschaften gäbe es einen weiteren Abwärtstrend, so der Bildbericht. Fahrschüler, Ortsfremde, aber auch Ulmer selbst können bald aufatmen. Der Blaubeurer Ring wird derzeit zu einer normalen Kreuzung inklusive Ampeln umgebaut. Damit ist dann einer der unfallträchtigsten Kreisverkehre Deutschlands bald Geschichte. Und gekracht hat es im Blaubeurer Ring wirklich oft. Im Schnitt alle 2 Tage.
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14: Ach, das ist schön, es ist relativ ruhig. Immer noch Staus, Blitzer, Behinderungen, Fehlanzeige. Wenn ihr da was entdeckt habt, sagt gerne jederzeit Bescheid. 0800 70 77 110 und kommt gut und sicher an.
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14: Nix da, heute mit Elias für Gibi.
16: Guten Morgen.
14: Und du bist zwar momentan noch ganz schön müde, weil das gar nicht deine Zeit ist, aber voller Vorfreude auf heute Abend.
16: Ey, 2015, das ist meine Zeit, sage ich euch. RTL, Sommerhaus der Stars, Dienstag 20.15 Uhr, ich bin in der ersten Reihe.
14: Ja, du wolltest sogar schon einen Kinosaal mieten, um das anzugucken, müsst ihr euch mal vorstellen. Aber ich habe einen Grund, warum ihr das bitte nicht gucken solltet.
17: Frühe Wurm fängt zuerst.
14: So, das ist so geil. Dann sagt ihr es am Ende noch genauso. Mensch, das geht doch nicht.
16: Also. A sagt, muss halt auch A machen. Irgendwie so.
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0: So, Schluss mit der Party zu Rihanna. Jetzt wird wieder was geschafft. Es ist 8.39 Uhr.
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0: In den Dienstag geht's heute Morgen mit Irem aus Wendlingen. Wunderschönen guten Morgen.
2: Morgen.
0: Oh, das klingt doch ein bisschen müde. Ich hoffe, du bist trotzdem ready für die spannendsten 30 Sekunden deines Lebens, denn es geht schließlich um 500 Euro.
2: Auf jeden Fall.
0: Was würdest du damit machen?
2: Ach, wahrscheinlich shoppen.
0: Das ist die richtige Antwort. Die gefällt mir. Sophie, dann drücke ich dir die Daumen. 7 richtige gilt's aktuell zu toppen. Und dafür bekommst du den Buchstaben B wie beeindruckend. Bist du bereit? Bist du bereit, Irem?
2: Ja, ich bin bereit.
0: Super, dann geht's jetzt los. Getränk.
2: Bier.
0: Alltagsgegenstand.
2: Buch.
0: Farbe.
2: Blau.
0: Männername.
2: Ben.
0: Eigenschaft.
2: Weiter.
0: Sportart.
2: Badminton.
0: Ort.
2: Weiter.
0: Comicfigur.
2: Batman.
0: Oh, der ist leider zu spät. Der Batman war nach dem Buzzer. Aber wäre natürlich richtig gewesen. Mensch, hast du es gut gemacht.
2: Ja, yeah, danke.
0: Und auch wenn es nicht ganz für den Highscore, für einen neuen Highscore reicht, wir kommen auf 5 großartige Punkte. Dankeschön fürs Mitmachen, liebe Irem.
2: Danke auch.
0: So, und ihr könnt das dann jetzt um 8.40 Uhr natürlich versuchen. Ja, euch ist es natürlich aufgefallen, es ist erst 6.40 Uhr, hatte ich vorhin einen kleinen Dreher drin. Aber da können wir ja jetzt ohne Herzrasen in den Dienstag starten mit den Imagine Dragons.

0: genauso, genauso klingt der Dienstag. Hier ist das Radio 7 Morgen-Team um 6.48 Uhr. Mit Elias heute für Gebi.
1: Hallo, guten Morgen.
0: Und wenn Elias das jetzt schon so zelebriert hat, mache ich das noch mehr. Noch 19 Minuten.
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0: Dann wird's spannend. Dann wird's wieder ganz aufregend. Dann kriegen wir eine neue Aufgabe für dir. Wir wieder nur 24 Stunden Zeit haben. Ihr wisst ja immer, 7:07 dürfen wir dann jemand finden. Und bisher, muss man sagen, haben wir alle Challenges geknackt.
1: Ja, Chapeau. Darf mal klatschen.
0: Danke. Und das wirklich nur dank euch aber auch. Ne? Das ist der Haken. Also ohne euch wäre es nicht gegangen. Wir haben schon mit eurer Hilfe jemanden gefunden, der eine Notlandung im Flugzeug miterlebt hat, der bei der Hochzeit Nein gesagt hat und der verwechselt und verhaftet wurde.
1: Mhm. Und ich freue mich schon auf die nächste Challenge. Mhm. Es kribbelt in den Fingern.
0: Und nachdem wir uns da ja jedes Mal ein bisschen gesteigert haben, finde ich, wer weiß was so... Also 7:07, ja, ich bin ein bisschen aufgeregt. Mhm. Und ihr freut euch aber bis dahin auch mal auf den wahrscheinlich, oh Mann, ey, letzten Ü30 Sommertag des Jahres, der sich so anfühlen wird, wie Mr. C jetzt klingt. Ja, sometimes I love you. Glitzerndes Wasser stellen wir uns vor, Sonnenbrille und chillen. Neu auf Radio 7 und sowas von gut. Mehr Musik, mehr Abwechslung für euren Dienstag. 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

0: 3 Minuten ganz genau vor 7. Hier ist das Radio 7 Morgen-Team für euch am Dienstag. Und wir haben rund um die Uhr natürlich mehr Musik, mehr Abwechslung. Gleich wird's schon poppig mit Years and Years. Gibt's ja heutzutage leider nicht mehr so, aber 2015 dafür haben die eine Nummer für die Ewigkeit rausgebracht. King mit dabei. Kuschelig wird's mit The Script und noch mehr Musik. Tagsüber ab 20:30 im Hitzimmer. Dann nehme ich 30 Minuten am Stück.
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7: Oh, freut euch auf den Dienstag, das wird ein toller Tag. Bis zu 34 Grad werden es heute nochmal. Aktuell schon 15 in Ravensburg und Singen, 13 in Geislingen. Und dazu natürlich tagsüber Wolken, wieder so ein paar, die noch harmlos sind tagsüber. Aber es wird sich relativ schnell ändern. Dann gegen Abend, da kommt eine Kaltfront auf uns zu. Das heißt, abends, nachts kann es schon Schauer und Gewitter geben. Und morgen am Mittwoch ist es generell tagsüber echt nass und ungemütlich und deutlich kühler. Ja, bis zu 15 Grad werden es weniger.
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8: Um 7 Uhr. Guten Morgen. Der Wahlsieg der AfD beschäftigt nicht nur die Menschen in Sachsen-Anhalt. In ganz Deutschland sind Tausende gegen die Partei auf die Straße gegangen, unter anderem in Essen, Kassel, Darmstadt oder Potsdam. Die größte Demo gab es in Berlin.
9: Zu der Demo am Brandenburger Tor hatten die Organisation Campact und die Klimaschutzbewegung Fridays for Future aufgerufen. Von ihnen hieß es, Verfassungsfeinde dürften nicht regieren und das BSW nicht deren Steigbügelhalter werden. Unter den Teilnehmern waren auch die Spitzenkandidaten von Grünen und Linken für die Berlin-Wahl in knapp 2 Wochen. Diana Kramer, Nachrichtenredaktion.
8: Für Baden-Württemberg ist der AfD-Wahlsieg in Sachsen-Anhalt kein fernes Politikereignis. Sollte die Partei tatsächlich die Regierung stellen, könnte dies das Land direkt treffen. So warnte der grüne Ministerpräsident Cem Özdemir bereits vor einem Sicherheitsrisiko. Ein AfD-besetztes Innenministerium hätte somit auch die Aufsicht über den Landesverfassungsschutz. Der baden-württembergische Finanzminister Beyers denkt sogar über finanzielle Sanktionen im Länderfinanzausgleich nach. US-Präsident Donald Trump will mal wieder was umbenennen. Dieses Mal trifft es den US-Bundesstaat New Mexico. Der soll nach dem Willen von Trump künftig New America heißen. Auf Truth Social schreibt er, der neue Name sei so viel schöner für die Menschen in diesem potenziell unglaublichen Staat. Und Trump meint es durchaus ernst. Schließlich hat er kürzlich den Ontariosee per Erlass zum Lake America gemacht.
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8: Ziemlich schief gelaufen ist ein Fotoshooting bei einer Hochzeit im englischen Norwich. Das Brautpaar sollte auf Anweisung ihres Hochzeitsfotografen in ein Kanu steigen. Beide fielen aber in voller Montur ins Wasser. Das Video geht bereits viral. Schon 1,3 Millionen Mal ist es auf Insta geklickt worden. Auch weitere Bilder zeigen, wie sympathisch und humorvoll das Paar reagiert hat.
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7: Dauert gerade ein bisschen für euch auf der B29 und zwar Aalen-Oberkochen Richtung Aalen-Unterkochen. Zwischen Ebnat und Unterkochen braucht ihr ungefähr eine Viertelstunde länger. Ansonsten keine weiteren Staus, größere zumindest, keine Behinderungen, keine Blitzer. Sagt gerne Bescheid, wenn es noch was gibt. 0800 70 77 110. Gute Fahrt.
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11: Das ist ja gelogen.
7: Na, so sieht's aus. Heute ist nämlich Elias für Gebi am Start.
11: Hey, guten Morgen. Ja, und gleich
4: geht's richtig ab. Aber ich bin mir sicher, also ich habe jetzt eine Vermutung, warum der Gebi heute nicht am Start ist. Das ist schon seit gestern nicht am Start. Der ist kaputt von den ganzen Challenges hier. Der kann nicht mehr.
7: Ach so, okay. Und vielleicht auch, weil er sich denkt, so, boah, 3 von 3 haben wir schon gerockt. Irgendwann muss ja mal...
4: Besser wird's nicht mehr.
7: Das ist super. Ja, das ist...
4: Deswegen hat er dich ja alleine hocken lassen.
7: Das ist eine Frechheit. Ja. Aber hey, ich sag mal so, es hängt ja auch immer ein bisschen von der Aufgabe ab. Eine neue kriegen wir in 7 Minuten. Ich bin sehr gespannt. Radio 7 Morgen Team Challenge. Und bis dahin freuen wir uns auf unser Date am Sonntag mit Leonie. Noch 5-mal schlafen. Dann gibt's unser Mini-Konzert der am Wiley Club Neu-Ulm. Die Tickets gibt's nur geschenkt auf radio7.de. Also fix mitmachen. Stimme uns mit Don't Worry ein. Wird sie safe singen. Bin ich mir 1000%ig sicher.
4: 100%.
7: Ja, und gleich Newcomerin Holly Humberstone noch für euch. Einen schönen guten Morgen.
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0: Morgen. Hier sind Linda und Elias heute für Gebi beim Radio 7 Morgen Team.
1: Ein aufgeregter Elias, guten Morgen.
0: Denn es gibt eine neue Aufgabe.
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0: Das ist ja jedes Mal aufs Neue. Ein echtes Brett, was wir da bekommen. Immer um 7.07 Uhr neue Challenge. Und ich bin sehr gespannt, wen wir heute finden dürfen. Hier ist der Umschlag in der Hand. Und jetzt machen wir ihn mal auf. Und wenn ich das sehe, da frage ich mich echt, ob die Kollegen uns ärgern wollen. Also,
1: so schlimm?
0: Na, lest schlimm vor. Nicht, aber bitte. Unmöglich. Passt auf. Findet jemanden, der aufgrund einer Vorahnung oder eines glücklichen Zufalls noch am Leben ist.
1: What?
0: Genau das.
1: Boah, irgendwie gruselig. Ich bekomme gleich Gänsehaut. Ich glaube, ja. Das ist die erste Challenge, die ihr nicht packen werdet.
0: Ja, vielen Dank.
1: Sorry
0: dafür.
1: Sorry, das ist was?
0: Nee, also ich möchte schon, dass wir die packen. Und die packen wir natürlich nur mit eurer Hilfe. Und das im besten Fall in 24 Stunden. Ja, morgen um 7.07 Uhr wird aufgelöst. Also, ihr habt es gehört, wenn ihr jemanden kennt, der aufgrund einer Vorahnung oder eines glücklichen Zufalls noch am Leben ist oder vielleicht ihr selbst sowas schon erlebt habt, dann bitte unbedingt melden 0800 70 77 110. Mit eurer Hilfe wollen wir diese Challenge, auch wenn sie zugegebenermaßen unmöglich klingt, auch noch knacken.
1: Knallhart.
0: Absolut. Also Radio 7 Land, wir brauchen eure Hilfe.

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0: Es ist Dienstag, habt einen schönen Morgen mit dem Radio 7 Morgen-Team um 7.18 Uhr. Heute Linda und Elias für Gebi am Start.
1: Guten Morgen.
0: Und da sind die Klatsch- und Tratsch-Seiten heute Morgen voll mit einem Thema.
1: Oh ja.
0: Annemarie und Wayne Carpendale sind getrennt.
1: Ey, und ich finde das so krass. Die sind doch gefühlt, also schon immer zusammen. Da waren die Dinosaurier noch im Radio 7-Land unterwegs. Ich bin 24 Jahre alt und ich kenne die beiden nur als Paar. Die gab es nur zu zweit. Drama ist also groß, denkt man. Aber Pustekuchen, die beiden, die leben einfach noch glücklich als Freunde zusammen. Hörst du auch nicht oft.
0: Die Frage ist halt nur, wie lange?
1: Mhm.
0: Denn jetzt sind ja auf einmal auch noch, kaum ist die eine Nachricht raus, das kennt ihr ja, tauchen die nächsten Knutschefotos auf vom Wayne mit einer anderen Frau. Von hinten hat sie auch braune Haare, können genauso aussehen.
1: Eins zu eins.
0: Aber puh.
1: Und jetzt fängt das Kuddelmuddel halt an. Die Annemarie, die spricht nämlich nur von irgendeiner Pause, während der Wayne hier schon die nächste abschlabbert im Meer.
0: Also ihr hört's.
1: Ja.
0: Ein Friseurtermin würde sich da vielleicht heute anbieten, oder? Das ist doch immer so, da quatscht man doch gerne mal so ein bisschen. Gossip ist vorprogrammiert an dieser Stelle. Liebe Grüße in alle Salons. Heute fleißig schnibbeln und föhnen und wir sind bei euch und wir versorgen euch zu diesem ganzen Gossip auch noch mit der richtigen tollen Mucke für diesen herrlichen Sommertag, der da heute nochmal ansteht. Hier sind Kygo, Khalid und Griffin auf Radio 7 mit.

0: gleich 7:58. Euch einen schönen Dienstag mit dem Radio 7 Morgen Team. Und es ist verrückt, aber wir haben schon Nachrichten bekommen, dass sich viele von euch sogar extra im Urlaub den Wecker stellen, ja? Für unseren Radio 7 Telefoncheck. Um 7:45 wird es auch heute wieder garantiert lustig. Gleich schon wird es cool musikalisch gesehen mit Flow, neues Mädels-Trio bei uns in der Playlist, mit Leak It. Melancholisch-rockig wird es mit den aktuellen Chartstürmern von Tampa City und ich freue mich. Mein Lieblings-Taylor Swift ist auch mit dabei. Und ja, ich liebe auch den Ziegen-Remix von I Knew You Were Trouble. Großartig. Wir haben für euch mehr Musik, mehr Abwechslung, immer auf Radio 7.
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1: Das scheint heute Morgen schon oft. Dazu 12 Grad Villingen, Schwenningen, 13 in Riedling und 15 sind es in Schwäbisch Hall. Und da setzt man nochmal einen richtigen Turbo heute an. Bis zu 34 Grad werden es am Nachmittag. Später allerdings am Abend und in der Nacht kommt dann eine Kaltfront auf uns zu. Dann kann es vom Schwarzwald her auch mal zu Schauern und Gewittern kommen und morgen generell nass und deutlich kühler.
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2: Um 7.30 Uhr. Guten Morgen. In der neuen Bildungsstudie PISA schneiden Schülerinnen und Schüler in Deutschland so schlecht ab wie nie zuvor. Das berichtet die Bild unter Berufung auf die Studie, die ihr schon vorliegt. Offiziell vorgestellt wird sie am Vormittag. Aus der Nachrichtenredaktion Thomas Bremser.
3: Im Lesen und Rechnen geht es besonders bergab bei den deutschen Jugendlichen. Laut Bild fehlt jedem Dritten hier das Grundverständnis. In den Naturwissenschaften fehlt es bei jedem Vierten. Deutschland landet demnach nur im internationalen Mittelfeld. Es ist nicht der erste PISA-Schock. Schon bei der Premiere im Jahr 2000 schnitt das deutsche Schulsystem überraschend schlecht ab. Es folgten einige Reformen und die Ergebnisse wurden zunächst besser. Die Studie vergleicht alle 3 Jahre die Bildung von 15-Jährigen in rund 90 Ländern.
2: Nach dem Sieg bei der Landtagswahl in Sachsen-Anhalt will die AfD nun Einladungen zu Gesprächen verschicken an alle Parteien. Ziel sei es, eine Zusammenarbeit auszuloten, sagte AfD-Parteichef Chrupalla im ZDF. Die meisten der Parteien haben eine Kooperation allerdings schon ausgeschlossen. Einzig BSW-Gründerin Sarah Wagenknecht zeigte sich offen. Man sei bereit, mit jedem gemeinsame Politik zu machen, der bereit sei, Veränderungen durchzusetzen, die sich die Menschen wünschten, so Wagenknecht. Deutschlands Gasspeicher sind weiterhin nur mäßig gefüllt. Der Wert liegt derzeit bei knapp über der Hälfte. Der Gasspeicherverband hat mehrere Szenarien durchgerechnet. Dem Papier zufolge könnten die Speicher bis Anfang November noch auf 77% aufgefüllt werden. Sollte der Winter dann aber sehr kalt werden, wären diese Anfang Februar leer. Sollte es ein normal kalter Winter werden, so reicht das gespeicherte Gas den Modellrechnungen zufolge locker aus. In Pfullendorf hat es einen Stromausfall im ganzen Stadtgebiet gegeben. Anwohner sahen zunächst einen Lichtbogen, dann gab es einen lauten Knall und es wurde dunkel. Allerdings war das kein Anschlag auf die kritische Infrastruktur, sondern ein Marder. Der hatte gestern Abend einen Kurzschluss ausgelöst. Den Stromschlag mit 1100 Volt hat das Tier aber nicht überlebt. Der Strom war nach einer halben Stunde wieder da.
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1: Es dauert momentan zwischen Aalen-Ebnath und Aalen unter Kochen B19 immer noch ein bisschen länger. Hier Viertelstunde etwa Puffer einplanen. Ansonsten aber wirklich keine größeren Staus und Behinderungen. Habt ihr was entdeckt, auch Blitzer? Sagt gerne Bescheid. 0800 70 77 110. Kommt gut an.
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1: Heute mit Ilias für Gebi.
4: Schönen Dienstagmorgen.
1: Und wir haben ja eine neue Morgenteam-Challenge und also ich bin immer noch findet jemanden, lautet die, der aufgrund einer Vorahnung oder eines glücklichen Zufalls noch am Leben ist. Also vielen Dank dafür, das ist ja eigentlich
4: aber unmachbar. Warte mal, Linda, es ist gar nicht so unwahrscheinlich. Hab da gerade ein paar interessante Beispiele gefunden, Viertelstunde erzähle ich die euch.
1: Okay, gut, jetzt sind wir mal gespannt. Außerdem haben wir schon in 7 Minuten kleine Nachhilfestunde in Sachen Smalltalk, wenn ihr euch da schwer tut mit Fremden. Versucht's mal mit dem Beruf. Hört ihr dann, wie es klingt? Gleich in unserer Comedy Die Welt in 30 Sekunden. Ja, und damit der Start im Geschäft leichter fällt für alle. Im Gegensatz zu denen, die eben nicht frei haben, gibt's Tampa City. Kann man lässig, cool und gleichzeitig auch noch so ein bisschen verrucht klingen? Ja, kann man. Riesending gerade. Self-aware.

0: Yeah, 7:41 ist es am Dienstag, hier ist Radio 7. Wir sagen herzlich willkommen zu unserer kleinen Nachhilfestunde in Sachen Smalltalk. Ja, wenn ihr euch mal schwer tut, dann versucht's mal hiermit.
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2: Wer auf einer Party mit Fremden ins Gespräch kommen will, fragt oft:
3: Was machst du eigentlich beruflich?
2: Und alle mit klassischen, bekannten Berufen haben es dann leicht. Ärztin, Maurer, Koch, das kennt jeder und es ergeben sich immer interessante Gespräche. Schwieriger ist sowas wie:
4: Ich bin Data Protection Officer.
2: Schreckt ja eher erstmal ab.
4: Das ist super spannend. Ich kann dir Sachen erzählen aus der DSGVO.
2: Ganz wichtig, wenn du flirten willst, denk dir lieber einen Job aus. Was immer gut ankommt, ist Meeresbiologin, Winzer, Surflehrer, Astronaut. Aber wenn du das Gespräch im Keim ersticken willst, wenn garantiert keine Nachfrage kommen soll, weil sich einfach niemand dafür interessiert, sag einfach:
3: Ja, ich bin Bundeskanzler.
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0: 12 Minuten vor 8. Hier ist das Radio 7 Morgenteam mit Linda und Elias, heute für Gebi.
1: Euch einen schönen Dienstag, hallo.
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0: Und die neue.
1: Oh.
0: Also seit 7.07 Uhr bin ich sprachlos. Findet jemanden, lautet die, der aufgrund einer Vorahnung oder eines glücklichen Zufalls noch am Leben ist. Also so eine richtig kleine, ja, Grusel-Gänsehaut-Challenge, die wir jetzt bekommen haben.
1: Ich habe dich noch nie so überfordert gesehen, Linda, muss ich ehrlich sagen. Ich habe jetzt mal so ein bisschen gegoogelt, habe die Zeit genutzt. Und sowas gibt's immer wieder. Also ist gar nicht so selten. Zum Beispiel hier, krasse Geschichte von J. Cannon Middleton. Das war ein Typ, der hat sich damals ein Ticket für die Reise auf der Titanic gekauft. Kurz nach dem Kauf hatte er zweimal einen Albtraum. Er sieht diese Titanic umgedreht im Meer treiben, überall Menschen drumherum im eiskalten Wasser. Und hat deswegen, wegen diesem Albtraum, tatsächlich sein Ticket storniert und hat, wir wissen, wie die Geschichte ausgeht, damit alles richtig gemacht.
0: Aber vielleicht hat er das auch einfach nur erzählt im Nachhinein.
1: Glaube ich nicht. Glaube ich nicht.
0: Boah. Okay.
1: Sowas erfindest du doch nicht, oder? Nein, machst du nicht. Ich glaube dem J. Cannon Middleton.
0: Also ja, und ich glaube fast an einen Sieg mit Challenge Nummer 4. Also wenn ihr sowas schon mal erlebt habt, ja, oder jemanden kennt, der dank einer Vorahnung oder eines glücklichen Zufalls noch am Leben ist, dann meldet euch 0800 70 77 110. Ruft an oder schickt eine WhatsApp. Wir schaffen diese Radio 7 Morgenteam Challenge natürlich auch nur mit eurer Hilfe. Und als kleines Dankeschön gibt es jetzt aktuell einen neuen Sound aus London von Flo. Hier ist Lee.

0: ist Radio 7 und wir haben für euch rund um die Uhr mehr Musik, mehr Abwechslung. Gleich wird's romantisch, gefühlvoll, emotional. Lady Gaga und Bruno Mars verpassen uns direkt mal eine Gänsehaut heute Morgen, obwohl die Sonne scheint, mit Die With A Smile. Außerdem freuen wir uns auf Ed Sheeran, der geht einfach immer, ja, morgens, mittags, abends, nachts und zwischendurch auch noch. Und noch mehr Musik tagsüber ab halb immer im Hitzima bei uns. 30 Minuten am Stück. Es ist 7.56 Uhr.
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1: Herrlich ist es. 17 Grad dazu in Aalen, 14 in Villingen, Schwenningen und 16 in Ravensburg. Und genauso bleibt es heute den ganzen Tag über. Harmlose anfangs wirklich Schleierwolken. Erst gegen Abend hin vom Hochrhein und Schwarzwald her. Da kann es dann auch mal nass werden. Ja, Schauergewitter geben. Aber das soll uns nicht stören, denn bis zu 34 Grad werden es heute nochmal.
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2: Um 8 Uhr. Guten Morgen. Im Zusammenhang mit dem Ausgang der Landtagswahl in Sachsen-Anhalt spricht Bundeskanzler Merz von der schwersten Wahlniederlage der CDU seit Jahrzehnten. Trotzdem hält er an den Reformplänen im Bund fest. Dafür wolle er aber stärker um Rückhalt werben. Im Bundestag startet heute die erste Sitzungswoche nach der Sommerpause. Im Fokus dürften nicht nur die geplanten Reformen stehen, sondern auch die Folgen des AfD-Wahlsiegs in Sachsen-Anhalt. In der neuen Bildungsstudie PISA schneiden Schülerinnen und Schüler in Deutschland so schlecht ab wie nie zuvor. Laut ersten Auswertungen, die der Bild bereits vorlegen, fallen die Ergebnisse schlechter aus als bei der letzten Erhebung 2022. Demnach können die 15-Jährigen immer schlechter lesen und rechnen. Auch in Naturwissenschaften gäbe es einen weiteren Abwärtstrend, so der Bildbericht. Offiziell vorgestellt wird die neue Studie am Vormittag. Deutschlands Gasspeicher sind weiterhin nur mäßig gefüllt. Der Wert liegt derzeit bei knapp über der Hälfte. Der Gasspeicherverband hat mehrere Szenarien durchgerechnet. Dem Papier zufolge könnten die Speicher bis Anfang November noch auf 77% aufgefüllt werden. Sollte der Winter aber sehr kalt werden, wären diese Anfang Februar dann leer. Sollte es ein normal kalter Winter werden, so reicht das gespeicherte Gas den Modellrechnungen zufolge locker aus. Fahrschüler, Ortsfremde, aber auch Ulmer selbst können bald aufatmen. Der Blaubeurer Ring wird derzeit zu einer normalen Kreuzung inklusive Ampeln umgebaut. Damit ist dann einer der unfallträchtigsten Kreisverkehre Deutschlands bald Geschichte. Und gekracht hat es im Blaubeurer Ring wirklich oft. Im Schnitt alle 2 Tage.
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1: Ja, gerade habe ich keine Meldung vom Blaubeurer Ring. Allerdings von der Strecke Aalen-Oberkochen Richtung Aalen-Unterkochen. Hier zwischen Aalen-Ebnat und Aalen-Unterkochen B19 dauert es immer noch etwa eine Viertelstunde Zeitverlust. Ansonsten war es das. Habt ihr noch mehr Staus, Blitzer vielleicht auch oder Behinderung entdeckt? Sagt gerne Bescheid 0800 70 77 110 und kommt gut an.
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1: Nerd, heute mit Ilias für Gibi.
4: Guten Morgen.
1: Ja, jetzt um kurz nach 8, da klingt das schon ein bisschen lebendig. Sonst ist ja die Uhrzeit so nicht dein Ding, ne?
4: Trotzdem, 8 ist nicht meins. Lieber 20 Uhr. Also so in 12 Stunden können wir nochmal reden, weil dann heute am Dienstag Sommerhaus der Stars, neue Folge. Och, und dann bin ich auf Zündung, mein lieber Herr Gesangsverein.
1: Ja, und da gebe ich dir jetzt bitte ein Beispiel, warum das nicht sein sollte. Und ihr bitte auch nicht gucken, denn sonst sagt ihr vielleicht auch so ein Schwachsinn wie das hier.
5: Frühe Wurm fängt zuerst.
4: Ja, hat er doch recht.
1: Mann, ey, nee. Also, nicht hören, nicht gucken, gar nichts. Und nach diesem Sprichwort Unfall gibt es jetzt erstmal Balsam für unsere Öhrchen. Ja, Lady Gaga und Bruno Mars gleich mit Die With A Smile zu Niederklingen. Schön. Und jetzt strahlen wir gemeinsam mit der Sonne um die Wette zu Topic und Becky G.
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0: 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Hier ist Radio 7 um 10 nach 8. Na, habt ihr heute auch im Urlaub extra euren Wecker gestellt? Machen Leute. Wegen ihm.
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2: Landratsamt Stockach, Kraftfahrzeugmeldestelle. Mein Name ist Drilling. Sie sind der Halter des Fahrzeugs mit der Nummer NFE27.
3: Ja, genau.
2: Herr Dimitrossa, wir haben Ihr Fahrzeug schon seit längerer Zeit beobachtet. Das steht doch immer da am Sonnenrhein in Mühlingen.
3: Genau, ja.
2: Ja, und ich möchte Sie darauf aufmerksam machen, dass Zwillingsauspuffrohre in Baden-Württemberg nicht zugelassen sind.
3: Mhm.
2: Haben Sie da die Möglichkeit, das wieder in den vorschriftsmäßigen Zustand zu versetzen?
3: Das ist eine Auspuffanlage, die für den Wagen zuständig ist, die zu dem Wagen gehört.
2: Ja, wie machen wir das jetzt? Wann können Sie mal vorbeikommen?
3: Wie sind Ihre Zeiten denn? Und vor allen Dingen wo?
2: Ich kenne
3: mich hier nun kein bisschen aus.
2: Ah ja, Sie müssen halt nach Stockach ins Landratsamt. Einwohnermeldestelle und in Kraftfahrzeugmeldestelle. Also das mit Ihrem Zwillingsauspuff, das müssen Sie in Ordnung bringen. Innerhalb von 3 Tagen.
3: Das müssen Sie mir mal schnell erklären. Diesen Zwillingsauspuff. Jedes zweite Auto hat hier einen Zwillingsauspuff. Bei meinem Pkw kann ich doch einen Zwillingsauspuff haben. Das verstehe ich nicht. Andere haben eine 4-Uhr-Auspuffanlage hier in Stockach oder Umgebung.
2: Ja, das ist aber auch nicht zugelassen. Die kriegen auch Schwierigkeiten, genauso wie Sie.
3: Also ich habe Papiere im Auto, ich kann sofort bei Ihnen vorbeikommen. Ich habe die Papiere im Auto.
2: Ja, das ist aber in Baden-Württemberg nicht gültig. Wisst ihr, Sie können vielleicht in Hamburg damit rumfahren, aber nicht in Baden-Württemberg.
3: Soll ich denn ohne Auspuff fahren oder was? Oder wie?
2: So, wann kommen Sie vorbei?
3: Wie ist denn Ihr Name erstmal bitte?
2: Mein Name ist Drilling.
3: Drilling?
2: Drilling, ja.
3: Und Sie kann ich wo finden?
2: Ich bin in dem Referat für Zwillingsauspüffe.
3: Aber ein Scherz ist das jetzt nicht, oder was?
2: Doch, hier ist der Telefoncheck. Ich kann Ihnen aber versprechen, dass Sie von Ihrer zukünftigen Schwiegermutter mindestens eine Flasche Sekt spendiert kriegen, ja?
3: Ich glaube, es ist eher eine Buddel Cognac wäre.
2: Buddel Cognac für den Schreck, okay?
3: Ja, alles klar.
2: Okay.
3: Jo, tschüss.
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0: vor 19. Hier ist das Radio Sie Morgen Team. Am Dienstag mit Elias für Gibi.
1: Guten Morgen.
0: Und jetzt geht's, ne? Aber die Uhrzeit vorhin, als wir uns im Studio heute Morgen getroffen haben, Mensch, das ist nicht deine.
2: Nee,
0: fast
2: gar
0: zu
2: nicht.
0: Spät gekommen.
1: Ja, ich wusste aber, dass das heute irgendwie Anlaufschwierigkeiten hat. Deshalb heute bestens vorbereitet. Dinge, die du sagen kannst zum Chef, zur Arbeitskollegin, wenn du zu spät zur Arbeit kommst.
3: Boah, kümmere dich um deinen eigenen Kram.
4: Setzt eine professionelle Grenze und erinnert deinen Chef sanft an die Wichtigkeit seiner eigenen To-Dos.
3: Ich bin doch jetzt da, oder?
4: Verlagert das Gespräch vom Problem hin zur Lösung.
3: Ich kann auch wieder nach Hause gehen, wenn du willst.
4: Signalisiert maximale Flexibilität und beweist, dass du in Lösungen denkst, nicht in Problemen.
0: Also, seid mal mutig, ja. Jede Antwort großartig. Dann wünschen wir euch schon mal einen schönen Arbeitstag, das muss man schon mal sagen. Und wenn der Song im Radio kommt, kann ich es aber verstehen, wenn er sagt, so, nee, den möchte ich jetzt noch zu Ende hören. Ne? Chef, muss noch mal kurz 2 Minuten 50 warten. Hier ist Bibi Rexha für euch auf Radio.

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1: Stadtland Stuss ist back beim Radio 7 Morgenteam um kurz nach 8:09. Da gilt es, 7 Richtige zu toppen. Und da checken wir mal, wie wach eure Gehirnzellen heute Morgen schon sind. Heute ist ja für Gebi Elias am Start und deshalb wird es direkt spannend. Oh ja,
2: sag mir mal.
1: Was gibt's denn im Automaten mit H?
2: Hanuta?
1: So ärgern sich Geschwister untereinander mit H.
2: Und jetzt haben wir auch keine Zeit mehr, Linda. Jetzt müssen wir nämlich weitermachen. Mehr Musik, mehr Abwechslung hier. Kurz vor 8:30. Komm weiter.
1: Na, aber immerhin 50-50.
2: Kommt hier mit diesem Musikgeplimpel da hier. Wahnsinn.
1: Also, es wird auf jeden Fall lustig, es wird spannend. Außerdem wird es emotional gleich mit The Script. Ja. Sommerlich mit Sean Paul. Riesenhit von 2010. Hit, ja, No Lie mit Dua Lipa und einen aktuellen Kracher von David Guetta. Gleich nach den News.
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1: Können wir schon mal den Last Ketchup Song heute tanzen, ja? Es wird wahrscheinlich der letzte 30 Tage des Jahres. Die Sonne lacht dazu jetzt schon und bis zu 32 Grad sind heute in Göppingen drin. 30 in Bad Waldsee und 29 werden es maximal in Lindau. Genießt den Tag ab Abend. Da ziehen dann immer mehr Wolken auf, die dann auch Schauer und Gewitter bringen. Und morgen dann tagsüber nass und es ist deutlich kühler, ja? Mindestens 10 bis 15 Grad.
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21: Um 8.30 Uhr. Guten Morgen. In der neuen Bildungsstudie PISA schneiden Schülerinnen und Schüler in Deutschland so schlecht ab wie nie zuvor. Das berichtet die Bild unter Berufung auf die Studie, die ihr bereits vorliegt. Aus der Nachrichtenredaktion Thomas Bremser.
22: Im Lesen und Rechnen geht es besonders bergab bei den deutschen Jugendlichen. Laut Bild fehlt jedem Dritten hier das Grundverständnis. In den Naturwissenschaften fehlt es bei jedem Vierten. Deutschland landet demnach nur im internationalen Mittelfeld. Es ist nicht der erste PISA-Schock. Schon bei der Premiere im Jahr 2000 schnitt das deutsche Schulsystem überraschend schlecht ab.
21: Die Ergebnisse der Landtagswahl in Sachsen-Anhalt dürften auch Auswirkungen auf Baden-Württemberg haben. Ministerpräsident Özdemir warnte vor einem Sicherheitsrisiko. Sollte die AfD tatsächlich die Regierung in Sachsen-Anhalt stellen, dann wäre auch das Innenministerium AfD besetzt. Somit läge auch die Aufsicht über den Landesverfassungsschutz bei der rechtspopulistischen Partei. Der baden-württembergische Finanzminister Beyers denkt sogar über finanzielle Sanktionen im Länderfinanzausgleich nach. Politikwissenschaftler Marc Debus von der Uni Mannheim sagte, die AfD könne versuchen, auch hier die CDU weiter vorzuführen, die ja in Baden-Württemberg der Juniorpartner der Grünen ist. Seit Monaten werden Autofahrer am Fendertunnel bei Bregenz davor gewarnt. Achtung, Section Control. Seit dieser Woche ist die Tempokontrolle scharf. Aber nur für einen Monat. Dann sind die Bauarbeiten an der zweiten Fahrspur beendet und die rechtlichen Hürden für die Beibehaltung der Section Control zu hoch. Diese Voraussetzungen erfüllt nur der Arlberg-Tunnel. Bei der Section Control wird, anders als beim stationären Blitzer, das Tempo an zwei Punkten gemessen und daraus der Durchschnitt für die gefahrene Strecke errechnet.
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21: Ziemlich schief gelaufen ist ein Fotoshooting bei einer Hochzeit im englischen Norwich. Das Brautpaar sollte auf Anweisung ihres Hochzeitsfotografen in ein Kanu steigen. Beide fielen aber in voller Montur ins Wasser. Das Video geht bereits viral. Schon 1,3 Millionen Mal ist es geklickt worden auf Instagram. Auch weitere Bilder zeigen, wie sympathisch und humorvoll das Paar reagiert hat.
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1: Drei längere Staus gibt es momentan. Einmal die A6 Heilbronn-Nürnberg zwischen Aurach und Ansbach. 4 Kilometer, hier braucht ihr knapp 20 Minuten länger. Dann zwischen Aalen-Ebnath und Aalen-Unterkochen auf der B19 stockt es auf eine Viertelstunde. Und die B31 Lindau-Friedrichshafen zwischen Ereskirch-Schlatt und Friedrichshafen-Ost plant man mit 20 Minuten mehr Zeit. Das war's. Habt ihr noch mehr entdeckt? Vielleicht auch Blitzer, gerne Bescheid geben. 0800 70 77 110. Kommt gut an.
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1: Ach Mensch, da denkt man, es wird schöner Tag, ja, die Sonne scheint und dann das neue Morgenteam-Challenge. Ganz schöne Herausforderung heute. Findet jemanden, der aufgrund einer Vorahnung oder eines glücklichen Zufalls noch am Leben ist. Hey, und nur bis morgen früh um 7.07 Uhr haben wir dafür Zeit.
2: Jetzt stress dich mal nicht so, Linda. Es ist gar nicht so unwahrscheinlich. Ich habe da gerade mal ein paar interessante Beispiele gefunden.
1: Ja, ja, ja.
2: In einer Viertelstunde erzähle ich euch mehr davon.
1: Ja, ja, Elias, du hast gut leid reden. Ja, du bist morgen wieder hier weg.
2: Ich mach's mir gemütlich, ja.
1: Also, Elias heute für Gebi am Start. Und falls ihr, liebe Schüler, ja, jetzt gerade so mal den ersten Zeh aus dem Bett raushaltet, ja, man kann langsam mal aufstehen und ein bisschen Party machen. Wir freuen uns auf die letzten Ferientage mit Kato und Turn the Lights Off.

0: 11 Minuten nach 8:30.
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0: 500 Euro warten auf unseren Wochenchamp. Und Sabrina aus Löffingen im Schwarzwald hat da natürlich Bock drauf. Schönen guten Morgen.
2: Guten Morgen.
0: Sabrina, du wohnst da im Schwarzwald, wo andere Urlaub machen. Mensch, das ist ja herrlich, oder?
2: Natürlich. Hier ist es wunderschön.
0: Super. Du bist im Geschäft, deswegen wollen wir keine Zeit verlieren. 7 richtige gilt's aktuell zu toppen. Und dafür bekommst du den Buchstaben K wie Kladderadatsch.
2: Alles klar.
0: Super, das klingt motiviert. Dann geht's jetzt los. Beruf.
2: Kämmerer.
0: Wunsch an den Partner.
2: Klarheit.
0: Stadt.
2: Karlsruhe.
0: Gemüse.
2: Karotte.
0: Hundename.
2: Carlo.
0: Eissorte.
2: Karamell.
0: Hobby.
2: Karaoke singen.
0: Geburtstagsgeschenk.
2: Eine Karte.
0: Exotisches Tier.
2: Weiter.
0: Süßigkeit.
2: Karamell.
0: Karamell war leider zu spät, aber du hast so durchgezogen und deshalb erhöhst du heute Morgen, liebe Sabrina, auf 8 richtige. Herzlichen Glückwunsch.
2: Vielen Dank.
0: So, und ihr könnt dann die 8 morgen angreifen. Kurz nach 7:30 geht's weiter mit Stadtlandstuss. Jetzt anmelden auf radio7.de.

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2: Ja, jetzt mach's nicht noch schlimmer. Ich weiß, ja, wir haben nur noch knapp 22 Stunden Zeit. Oh Mann.
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2: Jetzt ist es 8.50 Uhr und seit.
4: Jetzt aber.
2: Ja, ist Gänsehaut vorprogrammiert. Also ich weiß auch nicht, hey, was die Leute, die lieben Kollegen sich bei der neuen Challenge hier gedacht haben. Findet jemanden, der aufgrund einer Vorahnung oder eines glücklichen Zufalls noch am Leben ist.
4: Schon krass.
2: Ja.
4: Und sowas passiert ja schon immer mal wieder. Ich habe eben gegoogelt, gibt eine krasse Geschichte von der Titanic. Eine Frau war als Passagier auf diesem Schiff und hatte die ganze Zeit schon so ein komisches Gefühl.
2: Okay.
4: Und hat deshalb nachts nie geschlafen, immer nur tagsüber. Die saß immer angezogen auf einem Stuhl, um ihre Familie bei einem Notfall wecken zu können. Ja, und dadurch haben sie es beim Unglück rechtzeitig auf ein Rettungsboot geschafft.
2: Nein.
4: Ohne Witz. Gänsehaut, oder?
2: Okay.
4: Machen wir hier nochmal das Musikding,
2: ja,
4: bisschen lauter, ja?
2: Oh, also.
4: Wahnsinn.
2: Also gut, es gibt es wohl wirklich. Mhm. Das heißt, wenn euch diese Geschichte bekannt vorkommt oder ihr auch schon mal so eine komische Vorahnung hattet, ja, oder jemanden kennt, dann meldet euch bitte. Nur mit eurer Hilfe schaffen wir das. 0800 70 77 110. Und morgen früh um 7.07 Uhr erfahren wir dann alle, ja, hier beim Radio 7 Morgenteam, ob wir es auch dieses Mal geschafft haben.
4: Das wird gut.
2: Ich hoffe es. Ja, und mit ihm wird es auch gut. Ein guter Morgen. Hier ist David Guetta für euch mit dir, Nate.

0: kurz vor 9 am Dienstag. Hier ist das Radio 7 Morgenteam an Tag 2 der neuen Woche. Und ihr solltet wirklich diesen wahrscheinlich letzten Ü30 Sommertag des Jahres genießen. Und das machen wir gemeinsam gleich, standesgemäß ja mit dem Sommerhit des Jahres. Shakira, Burna Boy. Ist einfach eine Maschine, der Hit. Ich finde den großartig. Dai Dai. Wir haben den Partykönig der 2010er. Absolute Stimmungsrakete. Flowrider mit Club Can't Handle Me. Und natürlich noch mehr Musik. Immer ab halb gleich wieder. 30 Minuten am Stück bei uns im Hitzima.
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1: Puh, heute schwitzen wir nochmal gemeinschaftlich weiter. Es geht auf bis zu 33 Grad hoch. Im Moment sind es 17 Grad in Biberach, 18 in Tuttlingen und 17 in Kisleck. Rechnet ab dem späten Abend mit teils heftigen Schauern und Gewittern. Morgen gibt es dann mehr davon. Und mit den Temperaturen geht es dann morgen 10 Grad runter.
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2: Um 9 Uhr. Guten Morgen. Der Wahlsieg der AfD beschäftigt nicht nur die Menschen in ganz Sachsen-Anhalt. In ganz Deutschland sind Tausende gegen die Partei auf die Straße gegangen. Unter anderem in Essen, Kassel, Darmstadt oder Potsdam. Die größte Demo gab es in Berlin.
3: Zu der Demo am Brandenburger Tor hatten die Organisation Campact und die Klimaschutzbewegung Fridays for Future aufgerufen. Von ihnen hieß es, Verfassungsfeinde dürften nicht regieren und das BSW nicht deren Steigbügelhalter werden. Unter den Teilnehmern waren auch die Spitzenkandidaten von Grünen und Linken für die Berlin Wahl in knapp 2 Wochen. Auch in Mecklenburg-Vorpommern, wo am 20. September ebenfalls ein neuer Landtag gewählt wird, gab es Proteste. Auch dort liegt die AfD in Umfragen vorn. Diana Kramer, Nachrichtenredaktion.
2: Im Zusammenhang mit dem Ausgang der Landtagswahl in Sachsen-Anhalt spricht Bundeskanzler Merz von der schwersten Wahlniederlage der CDU seit Jahrzehnten. Trotzdem hält er an den Reformplänen im Bund fest. Dafür wolle er aber stärker um Rückhalt werben. Damit kann er dann heute gleich beginnen. Im Bundestag startet die erste Sitzungswoche nach der Sommerpause. Im Fokus dürften nicht nur die geplanten Reformen stehen, sondern auch die Folgen des AfD-Wahlsiegs in Sachsen-Anhalt. Deutschlands Gasspeicher sind weiterhin nur mäßig gefüllt. Der Wert liegt derzeit bei knapp über der Hälfte. Der Gasspeicherverband hat mehrere Szenarien durchgerechnet. Dem Papier zufolge könnten die Speicher bis Anfang November noch auf 77% aufgefüllt werden. Sollte der Winter aber sehr kalt werden, wären diese Anfang Februar dann wieder leer. Sollte es ein normal kalter Winter werden, so reicht das gespeicherte Gas den Modellrechnungen zufolge locker aus. Innerhalb weniger Tage sind in Gottmadingen gleich 2 Würgeschlangen entdeckt worden. Im jüngsten Fall haben spielende Kinder die Boa Constrictor gefunden. Das Reptil kann ausgewachsen bis zu 4 Meter lang werden und ist aktuell nach Rücksprache mit Polizei und Tierrettung bei einem privaten Halter untergebracht. Ob die Schlangen ausgesetzt wurden oder abgehauen sind, ist noch völlig unklar.
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1: Hallo auf die Straßen um kurz nach 9. Ihr braucht Geduld auf der A6 Heilbronn-Nürnberg zwischen Aurach und Ansbach. 5 Kilometer Stau, eine Viertelstunde Zeitverlust. Viertelstunde dauert es auch länger auf der A6 Nürnberg-Heilbronn zwischen Crailsheim und Elzhofen-Wolpertshausen. Und in und um Aalen dicke Staus, weil da eine wichtige Kreuzung gesperrt ist. B29A zwischen Aalen-Ebnat und Unterkochen. Viertelstunde Zeitverlust und 18 Minuten dauert es länger auf der B19 Aalen Richtung Giegen an der Brenz Richtung Oberkochen. Der neueste Blitzer steht auf der B30 Richtung Ulm zwischen Biberach Süd und Biberach Nord. Und wenn ihr noch was habt, dann ruft an oder schickt uns eine WhatsApp ins Studio an die 0800 70 77 110. Dankeschön, gute Fahrt.
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1: Also September ist ja so ein bisschen wie Januar, oder? Man startet oft so mit guten Vorsätzen nach dem Urlaub. Ich habe zum Beispiel in Italien auf dem Campingplatz so viel Aquaschwimmen gemacht. Ja, und mich von 20-jährigen Animateurinnen anschreien lassen. Let's go! One more! Ja, dann habe ich gedacht, easy, ja, mache ich jetzt voll sportlich weiter. Hat natürlich bis jetzt nicht geklappt, aber jetzt kommt die Sporthymne, ja, für alle guten Vorsätze. Die Die von Shakira gibt Gas. Und alle, die sagen, ach, nö, also ich möchte eigentlich lieber meinen Frühstücks-Prosecco aus dem Urlaub weiterbehalten. Gute Idee. Gemütlich können wir auch mit Pink. Und What About Us gleich auf.

0: 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Und gleich 8:45 mit Corinna. Guten Morgen. Urlaubsplanung in den Sommerferien, das heißt bei euch vielleicht ja auch, wie im Büro von Anton aus Wilhelmsdorf.
1: Jetzt haben die mit Kinderurlaub.
0: Ja, und da sind euch die Kollegen mit Kindern auch wirklich durchaus dankbar. Das ist auch nicht selbstverständlich. Anton, hast du denn einen Tipp, wie du so lange durchhältst, bis du dann in den Urlaub darfst?
1: Ja, wir sind halt Schwaben, weißt du?
0: Ja, heißt schaffe, hilft ja nichts.
1: Genau, so ähnlich.
0: Ja, und ein bisschen Spaß macht's ja hoffentlich auch. Ja, mit Radio 7 bei uns jetzt mehr Musik, mehr Abwechslung mit Tiffany Harris. Das ist jetzt für die besten Kollegen der Welt, so wie für dich, Anton.
1: Oh, die laufen unter die Höhle.

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0: Hier ist Radio 7 um gleich 9:30. Guten Morgen. Wenn eure ganzen lauten Maschinen, die ihr da so auf der Baustelle habt, wenn die mal Pause haben, dann habt ihr hoffentlich gleich was von unserem Radio 7 Hitsiebner. 30 Minuten Hits nonstop zwischen 9:30 und 10:00. Ed Sheeran hat endlich wieder was Neues. Ava Max am Start und die tolle, kratzige Stimme von Teddy Swims. Mehr Musik, mehr Abwechslung.
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0: Lasst uns heute noch mal in den See hüpfen. Es ist der vorerst letzte Hitzetag mit über 30 Grad. Im Moment noch 19 in Erbach, in Susmarshausen sind es 20, in Meersburg 21 Grad. Rechnet dann ab dem späten Abend mit teils heftigen Schauern und Gewittern. Und morgen gibt es da mehr davon.
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0: A6 Nürnberg-Heilbronn zwischen Grailsheim und Kirchberg. 5 Kilometer Stau, da braucht ihr eine Viertelstunde länger. A8 Stuttgart-München zwischen Günzburg und Burgau. Mäharbeiten, auch, rechnet auch da mit Behinderungen. A96 München-Lindau zwischen Stetten und Erkheim. Achtung, Gegenstände auf der Fahrbahn. Und weil in Aalen eine wichtige Kreuzung gesperrt ist, staut es sich auf der B29A zwischen Aalen-Ebnat und Unterkochen. Auch da braucht ihr eine Viertelstunde länger. Der neueste Blitzer steht in Arneck in der Markbronner Straße. Wenn ihr ihn rein habt, dann ruft an 0800 70 77 110 oder schickt uns eine WhatsApp. Dankeschön. Ich bin Corinna, wünsche euch gute Fahrt.
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0: Guten Morgen, hier ist Radio 7 um gleich 10 Uhr. Und falls ihr euch auch manchmal fragt, wie viel Kaffee eigentlich gesund ist, da gibt es eine neue Studie und da heißt es, 400 Milligramm Koffein dürfen es sein. Das entspricht etwa 3 bis 5 Tassen Filterkaffee. Okay, durchrechnen. Vielleicht passt noch eine rein, ja? Und wenn ihr auf Nummer sicher gehen wollt, dann nehmt ihr euch einfach das Koffein aus dem Radio. Gleich nach 10 das energiegeladene Need Your Love von One Republic und volle Power auch von Avicii und Alex Warren. 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
0: Das ist ein Sommerferienbilderbuchtag, ja, mit viel Sonne und über 30 Grad, die nehmen wir heute nochmal mit. Im Moment Schwäbisch Gmünd 21 Grad, in Sigmaringen sind es 21, ist neben Allgäu 20 Grad. Rechnet ab dem späten Abend mit den ersten teils heftigen Schauern und Gewittern, morgen dann mehr davon und dann wird es rund 10 Grad kühler.
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12: Um 10 Uhr. Guten Tag. In der neuen PISA-Bildungsstudie schneiden Schülerinnen und Schüler in Deutschland so schlecht ab wie nie zuvor. In Lesen, Mathematik und Naturwissenschaften bescheinigt die internationale Vergleichsstudie die niedrigsten Kompetenzwerte seit Beginn der PISA-Erhebungen. Die Ergebnisse liegen somit auch niedriger als bei der ersten Studie im Jahr 2000. Die Ergebnisse der Landtagswahl in Sachsen-Anhalt dürften auch Auswirkungen auf Baden-Württemberg haben. Ministerpräsident Özdemir warnte vor einem Sicherheitsrisiko. Sollte die AfD tatsächlich die Regierung in Sachsen-Anhalt stellen, wäre auch das Innenministerium AfD besetzt. Damit läge auch die Aufsicht über den Landesverfassungsschutz bei der rechtspopulistischen Partei. Der baden-württembergische Finanzminister Beyers denkt derweil über finanzielle Sanktionen im Länderfinanzausgleich nach. Politikwissenschaftler Marc Debus von der Uni Mannheim sagte, die AfD könne versuchen, auch hier die CDU weiter vorzuführen, die ja in Baden-Württemberg der Juniorpartner der Grünen ist. Seit Monaten werden Autofahrer am Fendertunnel bei Bregenz davor gewarnt. Achtung, Section Control. Seit dieser Woche ist die Tempokontrolle scharf. Aber nur für einen Monat. Dann sind die Bauarbeiten an der zweiten Fahrspur beendet und die rechtlichen Hürden für die Beibehaltung der Control zu hoch. Diese Voraussetzungen erfüllt nur der Arlbergtunnel. Bei der Section Control wird, anders als beim stationären Blitzer, das Tempo an 2 Punkten gemessen und daraus der Durchschnitt für die gefahrene Strecke errechnet.
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12: Die Trennung von Promi-Paar Annemarie und Wayne Carpendale beschäftigt das Netz. Nach 20 Jahren bestätigten sie jetzt die Trennung auf Instagram mit einem nahezu gleichen Video. Wird 1000-mal geklickt und kommentiert. Interessant, auf Insta überwiegt vor allem die Empathie für das Paar. Auf Facebook fragen die Nutzer eher nach dem Bus mit den Leuten, die das interessiert.
0: Ja, Ich, Elke. Ich bin sogar die Busfahrerin von dem Bus.
5: Ja, das dachte ich mir.
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0: Wir schauen auf die A96 München-Lindau zwischen Stetten und Erkheim. Achtung, da liegen Gegenstände auf der Fahrbahn. Und der neueste Blitzer steht in Ulm in der Zinglerstraße stadteinwärts. Meldet uns Staus und Blitzer jederzeit. Ruft an oder schickt uns eine WhatsApp ins Studio. 0800 70 77 110. Dankeschön, kommt überall gut an.
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0: Guten Morgen. Die aktuelle Morgenteam-Challenge läuft seit 7.07 Uhr und nur 24 Stunden Zeit. Wir suchen jemanden, der nur durch eine Vorahnung oder einen glücklichen Zufall noch am Leben ist. Ist euch das passiert oder kennt ihr jemanden, dem das passiert ist? Dann ruft an oder schickt uns eine WhatsApp. 0800 70 77 110. Nur mit eurer Hilfe können Linda und Gaby diese Challenge bis morgen früh 7 nach 7 knacken. Gleich One Republic haben nach 18 Jahren ihr Musiklabel verlassen und sagen, wir wollten einen ganz neuen Song kreieren. Das hat geklappt. Need Your Love gleich mit dem gewissen Etwas und im besonderen Sound kreieren ist er hier ja eh der Meister. Ja, Harry Styles mit seinem wunderschönen melancholischen

Hier ist Radio 7, gleich 9:15 mit Corinna. Guten Morgen. Ihr habt es bei uns ja gehört, ja? Im September kommen mehr Babys auf die Welt als in jedem anderen Monat, weil wir im Dezember, 9 Monate vorher, so gerne kuscheln. Und das gilt anscheinend auch für Tierbabys. Ja, auf einem Bauernhof in Rettenberg im Allgäu, da gab es jetzt eine süße Überraschung, und zwar Kälbchen-Drillinge. Das ist tatsächlich eine kleine Sensation, weil auf knapp 800.000 Kälbergeburten kommen gerade mal 300 Drillinge. Können wir nur sagen, herzlichen Glückwunsch. Und alle, die sich gerade hochschwang durch die Hitze schleppen, oh Gott, haltet durch. Das ist heute der vorerst letzte Hitzetag und Radio 7 bringt euch gut durch jetzt mit One Republic, Need Your Love.

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0: gleich 10:30 mit Corinna. Guten Morgen. Seid ihr auch so müde davon, Entscheidungen zu treffen? So, was koche ich heute? Kaufe ich die teuren Schuhe oder nicht? Und wann laden wir eigentlich endlich die Nachbarn zum Grillen ein? Es ist doch schön, wenn wir euch zumindest eine Entscheidung abnehmen, und zwar die mit der Playlist. Da braucht ihr euch nicht drum kümmern. Läuft einfach gleich bei uns nach 10:30 wieder 30 Minuten nonstop der Radio 7 Hit 7er mit den Besten der Besten. Coldplay, Kygo, Felix Jähn und das locker flockig entspannte Sometimes I Love You von Mr. C's. Ganz neu auf Radio 7. 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
0: Noch einmal über die Hitze schimpfen und dann haben wir es geschafft. Heute bis zu 33 Grad. Im Moment sind es in Münsingen 24, Ochsenhausen 23 und Konstanz 23 Grad. Viel Sonne rechnet ab dem späten Abend mit erstenteils heftigen Schauern und Gewittern und morgen dann mehr davon.
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0: Um 10:30 habt ihr freie Fahrt. Der neueste Blitzer steht auf der A96 Memmingen-Lindau kurz vor dem Herfahrtstunnel. Und wenn ihr noch was habt, dann immer her damit. 0800 70 77 110. Ruft an oder schickt uns eine WhatsApp direkt ins Studio. Dankeschön, gute Fahrt.
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0: Hier ist Radio 7 um kurz vor 11 mit einem dicken Danke an alle Omas und Opas, die diese Woche nochmal die Kinderbetreuung übernehmen. Bei meinen Kindern zu Hause übernimmt heute, glaube ich, die Nintendo die Kinderbetreuung. Aber manchmal kann man es halt auch nicht ändern, ja? Wir müssen einfach nochmal 5 gerade sein lassen diese Woche und bringen euch so entspannt wie möglich durch mit mehr Musik, mehr Abwechslung gleich nach 11. Das Beste aus den 2010ern von Bruno Mars, 21 Millionen Mal verkauft. Grenade, der erfolgreichste Hit einer weiblichen Künstlerin aus den frühen 2020ern, Miley Cyrus mit Flowers. Und natürlich gibt es bei uns auch immer die besten aktuellen Hits mit dem entspannten Self-Aware von Tampa City gleich nach 11 auf Radio 7.
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0: Heute schwitzen wir nochmal alle zusammen bei bis zu 33 Grad, noch 23 in Riedlingen, in Memmingen 24 und in Überlingen sonnige 23 Grad. Ja, Sonne gibt's eh nochmal viel. Ab dem späten Nachmittag kommen die ersten Schauer und Gewitter und die bringen dann den Umschwung, morgen gut 10 Grad kühler.
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3: Um 11 Uhr. Guten Tag. Deutschlands Schüler haben bei der PISA-Studie zwar so schlecht abgeschnitten wie noch nie, aber sie stehen damit nicht alleine da. Der Durchschnitt aller Teilnehmerländer ist auf dem niedrigsten Stand seit Beginn der Tests. Selbst die Spitzenreiter aus Japan und Singapur haben Punkte verloren. Deutschland liegt in allen drei Bereichen ungefähr im Mittelfeld, in Naturwissenschaften sogar vor Frankreich und Spanien. Das eigentliche Problem sehen die Studienleiter anderswo. Bei einem Drittel der 15-Jährigen fehlen die Grundlagen im Lesen und Rechnen, doppelt so viele wie noch 2015. Und die Trennlinie verläuft nicht zwischen Kindern mit und ohne Zuwanderungsgeschichte, sondern zwischen armen und wohlhabenden Familien. Deutschlands Gasspeicher sind weiterhin nur mäßig gefüllt. Der Wert liegt derzeit bei knapp über der Hälfte. Der Gasspeicherverband hat mehrere Szenarien durchgerechnet. Dem Papier zufolge könnten die Speicher bis Anfang November noch auf 77% aufgefüllt werden. Sollte der Winter aber sehr kalt werden, wären diese dann Anfang Februar leer. Wenn es aber einen normal kalten Winter gibt, reicht das gespeicherte Gas den Modellrechnungen zufolge locker aus. Nach dem Waldbrand in Schramberg wird der abgebrannte Hang jetzt mit Technik aus der Formel 1 gesichert. In den letzten Tagen waren immer wieder Steine auf eine gesperrte Straße gefallen, weil der Steilhang ohne Bäume nicht mehr stabil ist. Jetzt werden tonnenschwere Betonfertigteile mit Spezialkränen in den Hang gestellt. Solche Blöcke bilden auch die Streckenbegrenzung auf dem Hockenheimring. Die 48 Blöcke sollen bis Freitag aufgestellt sein. Dann soll die Straße wieder freigegeben werden. Am Föhringer Badesee im Kreis Neu-Ulm ist gestern Nachmittag eine männliche Leiche entdeckt worden. Vermutlich handelt es sich dabei um einen 33-jährigen Schwimmer. Der Mann war am Sonntagnachmittag mit seinen beiden Mitbewohnern beim Baden, als er plötzlich verschwand. Die Leiche muss zunächst noch identifiziert werden. Zur Todesursache kann die Polizei noch nichts sagen.
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0: Um kurz nach 11, freie Straßen. Achtung, der neueste Blitzer steht zwischen Ersingen und Delmensingen. Und wenn ihr noch was habt, dann freuen wir uns über euren Anruf oder schickt uns eine WhatsApp ins Studio 0800 70 77 110. Dankeschön, kommt gut an euer Ziel.
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0: Morgen. Bei euch in der Praxis, da läutet das Telefon nach der Sommerpause auch schon wieder durch. Ja, Nerven behalten. Wir bringen euch so gemütlich wie möglich durch diesen Dienstag gleich mit dem Überraschungs-Sommerhit aus Israel. Lockerlässig, Self-Aware von Tampa City. Und jetzt erstmal was mit Schwung. Ja, unsere Super Taylor mit ihrem 14. US-Nummer-1-Hit Opalite.

0: Hier ist Radio 7 um 10:45 und heute Gänsehaut beim Radio 7 Morgenteam.
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0: kurz vor 11:30. Schönen Vormittag zusammen. Wie laut dürft ihr bei der Arbeit eigentlich Radio hören? Ich glaube, das ist noch nicht laut genug. Gleich der Radio 7 Hits 7. Da gibt es 30 Minuten Hits nonstop mit einer der stärksten Balladen aus den 2010ern. Impossible von James Arthur. Oh, das geht einem einfach durch und durch. Das Beste aus den 2020ern mit dem Gute-Laune-Sound von Kamrat und ganz aktueller Sommerhit Sorry Papi. Mehr Musik, mehr Abwechslung auf Radio 7.
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0: Wollen wir heute nochmal in den See hüpfen? Ja, es ist der vorerst letzte Hitzetag mit über 30 Grad. In Weingarten, da sind es jetzt schon 25, in Albstadt 26, Illertissen 25 Grad. Ab dem späten Nachmittagabend kommen dann die ersten Schauer und Gewitter und die bringen dann den Umschwung. Morgen wird's gut 10 Grad kühler.
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0: Ihr braucht auf der A81 Geduld. Singen, Stuttgart zwischen Villingen, Schwenningen und Rottweil dauert eine Viertelstunde länger, 2 Kilometer Stau. Und Stop and Go auf der B31 Friedrichshafen-Stockach ab Immenstadt Ost auch 15 Minuten Zeitverlust. Der neueste Blitzer steht in Rottenacker am Ortsausgang Richtung Kirchbierlingen. Und wenn ihr noch einen habt, dann klingelt durch oder schickt uns eine WhatsApp ins Studio 0800 70 77 110. Dankeschön. Ich bin Corinna, ich wünsche euch eine gute Fahrt.
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0: Hier ist Radio 7 um gleich 12 Uhr und es gibt ja diese Tage, da hetzt man von A nach B bis nach Z. Mit uns kommt ihr auf jeden Fall gut gelaunt an, ja. Eine der vielversprechendsten Newcomerinnen der aktuellen Charts, Holly Humbester, und direkt mal auf Platz 1 der Radiocharts gelandet mit To Love Somebody, geht's gleich nach 12. Das gechillte Con Calma mit dabei und alle Farben mit seinem Wohlfühlsound. Mehr Musik, mehr Abwechslung.
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1: Das ist ja nochmal ein Bilderbuch-Sommerferientag mit viel Sonne und über 30 Grad. Die nehmen wir jetzt nochmal mit. In Erbach habt ihr im Moment 26 Grad, genauso wie Wangen im Allgäu. In Dillingen sind es 24. Ab dem späten Nachmittag, dem Abend, kommen dann die ersten Schauer und Gewitter, fallen zum Teil heftig aus und die bringen dann den Umschwung. Morgen wird's gut 10 Grad kühler.
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1: Um 12 Uhr, guten Tag. Nach dem schwachen deutschen Ergebnis der jüngsten PISA-Studie geht es jetzt um die Frage, was hilft? Die Forscher der TU München machen drei konkrete Vorschläge. Lernprobleme schon im Kindergartenalter erkennen, vor allem beim Sprechen, genauso wie das in Baden-Württemberg schon angelaufen ist. Außerdem häufigere Tests in der Schule, aber ohne Noten, nur um früh gegenzusteuern, so wie es Kanada macht. Und mehr Geld gezielt für Schulen mit besonders vielen Kindern aus schwierigen Verhältnissen. Immerhin, 3/4 der Jugendlichen fühlen sich an ihrer Schule wohl und bei digitalen Kompetenzen sind sie durchaus stark. Deutschlands Gasspeicher sind weiterhin nur mäßig gefüllt. Der Wert liegt derzeit bei knapp über der Hälfte. Der Gasspeicherverband hat mehrere Szenarien durchgerechnet. Dem Papier zufolge könnten die Speicher bis Anfang November noch auf 77% aufgefüllt werden. Sollte der Winter aber sehr kalt werden, wären diese Anfang Februar dann leer. Sollte es ein normal kalter Winter werden, so reicht das gespeicherte Gas den Modellrechnungen zufolge locker aus. Nach dem Waldbrand in Schramberg wird der abgebrannte Hang jetzt mit Technik aus der Formel 1 gesichert. In den letzten Tagen waren immer wieder Steine auf eine gesperrte Straße gefallen, weil der Steilhang ohne Bäume nicht mehr stabil ist. Jetzt werden tonnenschwere Betonschutzwand-Fertigteile mit Spezialkränen in den Hang gestellt. Solche Blöcke bilden auch die Streckenbegrenzung auf dem Hockenheimring. Die 48 Blöcke sollen bis Freitag aufgestellt sein, dann soll die Straße wieder freigegeben werden.
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1: Die Trennung von Promi-Paar Annemarie und Wayne Carpendale beschäftigt das Netz. Nach 20 Jahren bestätigten sie jetzt die Trennung auf Instagram mit einem nahezu gleichen Video. Wird tausendmal geklickt und kommentiert. Interessant, auf Instagram überwiegt vor allem die Empathie für das Paar. Auf Facebook fragen die Nutzer eher nach dem Bus mit den Leuten, die das interessiert.
2: Hier ist der Bus. Ich bin der Bus oder die Busfahrerin. Kommt alle rein.
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2: Eine Meldung um kurz nach 12 von der B31 Friedrichshafen-Stockach. Zwischen Immenstadt Ost und Hagnau Stop and Go 18 Minuten plus. Der neueste Blitzer steht auf der B465 bei Reichenhofen, wenn ihr Richtung Leutkirch unterwegs seid. Und wenn ihr noch was habt, dann ruft auch an oder schickt uns eine WhatsApp ins Studio an die 0800 70 77 110. Dankeschön, kommt überall gut an.
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2: 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Ist euch das passiert oder kennt ihr jemanden? 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Gleich was zum Entspannen für eure Pause. Taylor Swift mit Cruel Summer, das ist einer ihrer außergewöhnlichsten Hits. Und jetzt geht's erstmal nach vorn mit Senkrechtstarterin Holly Humberstone.

0: Radio 7, 12.13 Uhr. Schönen Dienstagmittag zusammen. Und wenn ihr gleich zu spät ins nächste Meeting schlüpft, dann ist das gar nicht so schlimm. Dann könnt ihr nämlich direkt mal was ausprobieren. Das Radio 7 Morgenteam hat heute gesammelt Dinge, die ihr sagen könnt, wenn ihr zu spät zur Arbeit kommt. Schluss mit Rechtfertigungen. Ja, jetzt wird konfrontiert.
1: Sei froh, dass ich überhaupt aufgetaucht bin.
2: Erinnert subtil daran, dass allein deine Anwesenheit schon ein gewaltiger Gewinn für die Firma ist.
3: Dir auch einen guten Morgen.
2: Etabliert sofort, wer in dieser Unterhaltung über die höhere emotionale Intelligenz verfügt.
3: Halt dein Maul.
2: Beweist dein Gespür für effiziente Kommunikation, schafft die nötige Ruhe für fokussiertes Arbeiten und unterbindet ineffizienten Informationsfluss.
0: So schaut's aus. Und morgen beim Radio 7 Morgenteam, da freuen wir uns, dass Stadtland Stuss zurück ist aus der Sommerpause. Hört ihr jeden Morgen kurz nach 6:30 und kurz nach 9:30.

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0: Radio 7 um gleich 12:30. Ey, lasst uns das Freibad heute nochmal mitnehmen, oder? Wir fächeln euch Luft zu an diesem vorerst letzten heißen Tag, gleich mit unserem Radio 7 Hitsiebner. Der coole Sommerhit Despacito, Dua Lipa. Okay, die ist schweißtreibend, das geht nach vorn, aber auch was Entspanntes von Ed Sheeran. Mehr Musik, mehr Abwechslung, gleich 30 Minuten nonstop.
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0: Noch einmal über die Hitze schimpfen. Heute bei bis zu 33 Grad. Sommerliche 27 sind es in Biberach, in Neuum 26, in Scheidegg 25 Grad. Und dann ab dem Abend der Umschwung, die ersten teils heftige Schauer und Gewitter. Und morgen dann mehr davon.
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0: Eine Meldung von der B31, Friedrichshafen-Stockach, zwischen Immenstadt-Ost und Hagnau Stop-and-Go und 15 Minuten Zeitverlust. Der neueste Blitzer steht in Bad Waldsee in der Dorfstraße. Falls ihr noch einen habt, dann ruft an oder schickt uns eine WhatsApp ins Studio 0800 70 77 110. Dankeschön, kommt gut ans Ziel.
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David Guetta, DNA.

0: Radio 7 mit Corinna. Wir haben es ja auch schon wieder kurz vor eins. Das heißt, wenn ihr einen Halbtagesjob habt, so wie ich, wir können in den Feierabend entschwinden. Die Kollegen sind ja dann meistens ganz neidisch, gell? Aber wir haben den Halbtagsjob ja aus Gründen, die zu Hause sitzen und Hunger haben. Also kommt gut von Job A in Job B und Radio 7 ist immer mit dabei. Eine der erfolgreichsten Balladen aus den 2010ern gleich. Justin Bieber, Love Yourself. Das bringt so eine richtig schöne Entspannung rein. Das Beste aus den 2020ern, ABCFU, dreht richtig auf. Und bei Radio 7 natürlich auch immer die besten aktuellen Hits. Jennifer Lopez zusammen mit David Guetta. Macht euch einen schönen Mittag mit mehr Musik und mehr Abwechslung.
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1: Sonne und Wolken und ab dem späten Abend teils kräftige Schauer und Gewitter. Aktuell in Günzburg 28, in Donaueschingen 29, in Wangen 28 Grad. Morgen oft nass und 10 bis 15 Grad kälter. Ab Donnerstag Sonne, Wolkenmix und wieder mildere Sommertemperaturen.
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2: Um 13 Uhr, guten Tag. Baden-Württembergs Kultusminister Jung will nach dem schlechten PISA-Ergebnis noch früher bei den Kindern ansetzen. Bisher wird der Sprachstand im Schnitt mit 4,3 Jahren erfasst. Jung fragt jetzt öffentlich, ob das nicht noch früher gehen müsste. Andreas Panthöfer in der Nachrichtenredaktion. Was ist der Hintergrund?
3: Das ist eine Zahl, die es in sich hat. Knapp ein Drittel der Kinder im Land sind nicht ausreichend auf die Schule vorbereitet, weil sie nicht genug Deutsch können oder Entwicklungsrückstände haben. Was Jung am meisten umtreibt, ist aber etwas anderes, dass der Bildungserfolg immer stärker davon abhängt, aus welcher Familie ein Kind kommt. Er sagt, das treffe ihn bis ins Mark.
2: Deutschland bezieht so viel Strom aus erneuerbaren Energien wie noch nie. Solarenergie, Windkraft und Biogas liefern fast 60% des Stroms. Das ergeben neue Zahlen des Statistischen Bundesamtes. Das sind 4,5% mehr als im Vorjahreszeitraum. Die Windkraft bleibt dabei die wichtigste Energiequelle. Weil so viel Strom bei uns produziert wurde, musste Deutschland auch deutlich weniger Strom aus dem Ausland zukaufen. Das Wort Zwei-Faktor-Authentifizierung hat eine Auszeichnung bekommen. Es ist das Wortgetüm des Jahres. Eine Jury aus Erwachsenen mit geringer Lese- und Schreibkompetenz hat den Ausdruck zum heutigen Weltalphabetisierungstag gewählt. Die Zwei-Faktor-Authentifizierung beschreibt das Sicherheitsverfahren, bei dem bei Online-Diensten zwei Faktoren zum Einloggen nötig sind. Beispielsweise ein Passwort und ein Fingerabdruck. Vor dem Landgericht Ellwangen hat der Prozess gegen einen 55-Jährigen wegen des Vorwurfs der Vergewaltigung begonnen. Laut der Anklage soll er die Tochter seiner früheren Lebensgefährtin unter einer Brücke in seinem Transporter vergewaltigt und dabei verletzt haben. Der Angeklagte schildert den Abend allerdings als einvernehmlich. Auch bei den Untersuchungsergebnissen gibt es Widersprüche. Der Prozess geht heute weiter.
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1: Keine größeren Staus, keine neuen Blitzer. Alle anderen auf radio7.de. Und wenn ihr auch was entdeckt, 0800 70 77 110.
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Oh, jetzt hat sie das F-Wort ja doch gesagt, das sie so geschickt versteckt im Titel. A, B, C, D, E, F, U von Gail war das auf Radio 7. Einer der Hits aus den 20ern, die dank euch jetzt zurück sind bei uns auf der Playlist. Die haben wir aufgeräumt über den Sommer, aber nicht so wie eure Kinder das Zimmer oder eure Kollegen den Rollcontainer, sondern nach euren Wünschen. Manches ist erstmal rausgeflogen und viele Hits aus den 20ern und vor allem aus den 2010ern sind wieder da. Ich freue mich zum Beispiel schon wahnsinnig auf Rihannas Stay nachher. Vor halb zwei, auch wieder da, Closer von Neo.

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0: schafft es gut in hoffentlich herrlichem Sonnenschein. Und das wird nochmal ein schöner Sommerabend heute zwischen Alp und Bodensee, Schwarzwald und Allgäu. Ich gehe allerdings mit Freunden Billard spielen, also genauer gesagt gehen die Billard spielen und ich gehe zum Fastfood essen und Bier trinken mit. Ja, weil ich einfach total ungern irgendwas spiele, außer natürlich Musik. 30 Minuten Hits nonstop gleich im Radi 7 Hits 7. Na, ich spiele für euch Ellie Goulding, One Republic, Martin Garrix mit Ed Sheeran oder auch Taylor Swift. Und The Weeknd's 24er Hit Dancing in the Flames ist zurück auf der Radi 7 Playlist. Mehr Musik und mehr Abwechslung.
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0: Sonne und Wolken und ab dem späten Abend teils kräftige Schauer und Gewitter. Aktuell in Schwäbisch Gmünd 30, in Biberach 29, in Wangen 29 Grad. Morgen oft nass und 10 bis 15 Grad kälter. Ab Donnerstag ein Sonne-Wolken-Mix und wieder milde Sommertemperaturen.
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0: Die A7 in Richtung Würzburg ist zwischen Wörnitz und Rothenburg voll gesperrt wegen Reparaturarbeiten nach einem Unfall. Das soll noch so eine Viertelstunde dauern. Aktuell davor 15 Minuten Zeitverlust vor der Ausleitung. Und die A7 vorher schon Füssenreuth Richtung Ulm zwischen Föhringen und dem Kreuz Ulm-Elchingen. 5 Kilometer Stau, eine halbe Stunde Zeitverlust. Der neueste Blitzer in Ulm im Lehrer Talweg statt einwärts am Ortseingang im 30er-Bereich. Alle anderen auf Radio 7. Und wenn ihr auch noch noch was entdeckt? 0800 70 77 110.
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0: Ihr wisst ja vielleicht, dass mein liebstes Hobby das Kochen ist. Da wälze ich gerade schon wieder Rezepte. Ich habe nämlich gesehen, dass der Wochenmarkt-Gemüsemann meines Vertrauens jetzt frische Steinpilze hat, regional sogar aus Bayern. Wird's ein Risotto oder doch eine Pastasoße? Ich bin noch unentschieden. Jetzt mache ich erstmal euer spätes Mittagessen schöner. Vor allem, falls ihr allein essen müsst. Gleich nach zwei chillige Beats mit Save My Love. Mit Summen auch mit vollem Mund. Zum Hit von Selena Gomez und Marshmello. Und voll im Hier und Jetzt sein mit John Legends Gänsehautballade All of Me. Gleich auf Radio 7. 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
0: Sonne und Wolken und ab dem späten Abend teils kräftige Schauer und Gewitter. Aktuell in Schwäbisch Hall 29, in Mengen 29, in Lindau 29 Grad. Morgen dann oft nass und 10 bis 15 Grad kälter. Ab Donnerstag ein Sonne-Wolken-Mix und wieder milde Sommertemperaturen.
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14: Um 14 Uhr, guten Tag. Nach einer Reihe von Sabotageangriffen auf das deutsche Stromnetz hat die Polizei den 48-jährigen Tatverdächtigen festgenommen. Nach dpa-Informationen fiel der Mann der Polizei in der Nähe des Kraftwerks Weißweiler bei Aachen auf.
15: Die Behörden hatten seit Tagen nach dem Mann aus dem Ruhrgebiet gefahndet. Er soll in Nordrhein-Westfalen, Brandenburg und Sachsen versucht haben, mit selbstgebauten Raketen das Stromnetz zu stören. Gelungen ist ihm das aber nicht. Die Polizei kam dem Mann auf die Spur, weil er selbst Bekennerschreiben verfasste. Offenbar hat der Verdächtige auch in den vergangenen Tagen noch versucht, Anschläge zu verüben. Thomas Bremser, Nachrichtenredaktion.
14: Deutschlands Schüler haben bei der PISA-Studie zwar so schlecht abgeschnitten wie noch nie, aber sie stehen damit nicht alleine da. Der Durchschnitt aller Teilnehmerländer ist auf dem niedrigsten Stand seit Beginn der Tests. Selbst die Spitzenreiter aus Japan und Singapur haben Punkte verloren. Deutschland liegt in allen Bereichen ungefähr im Mittelfeld, in Naturwissenschaften sogar vor Frankreich und Spanien. Das eigentliche Problem sehen die Studienleiter woanders. Bei einem Drittel der 15-Jährigen fehlt die Grundlage im Lesen und Rechnen. Doppelt so viele wie noch 2015. Und die Die Trennlinie läuft nicht zwischen Kindern mit und ohne Zuwanderungsgeschichte, sondern zwischen armen und wohlhabenden Familien. Die Sanierung der Helios Arena in Villingen-Schwenningen ist abgeschlossen. Eine Punktlandung 10 Tage vor dem ersten Heimspiel der Schwenninger Wild Wings in der neuen Saison der deutschen Eishockeyliga DEL. Für 3,5 Millionen Euro wurde die Betonpiste saniert und die ganze Arena energetisch modernisiert. Dabei wurde nicht nur der Kosten-, sondern auch der Zeitplan eingehalten.
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14: Eine neue Comedy-Welle von Usern im Netz zeigt, wie verschiedene Berufsgruppen miteinander Schluss machen. Programmierer zum Beispiel verabschieden sich aus der Beziehung mit dem Windows XP Herunterfahr-Sound, der nicht eben aufmunternd klingt. Das Prinzip, jede Gruppe bekommt ihre ganz eigene Art zu trauern.
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10: Ein Stau auf der A7 Füssen-Reute Richtung Ulm zwischen Illertissen und Nersingen. 6 Kilometer, 25 Minuten Zeitverlust. Keine neuen Blitzer, alle anderen auf radio7.de. Und wenn ihr noch was entdeckt, 0800 70 77 110.
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0: Wir haben hier alle Gänsehaut bekommen, als wir sie nur gehört haben. Die neue Challenge für Linda und Gebi. Findet jemanden, der nur durch eine Vorahnung oder einen glücklichen Zufall noch am Leben ist. Ihr kennt solche Geschichten bestimmt. Da gibt es ja auch bekannte Fälle, wie zum Beispiel von dem Mann, der 1998 aus einem ICE zwischen München und Hamburg früher aussteigt, weil er so ein krass beklemmendes Gefühl hatte, das auch immer stärker wurde, unerklärlich. Ja, und viele Tote und Verletzte hat dann das ICE-Unglück gefordert, was auf dieser Fahrt danach passiert ist. 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

0: Me. Hier ist Radio 7 am Dienstag. Gute 10 Grad kühler wird es morgen am Mittwoch sein. Also vielleicht heute noch schauen, ob die Übergangsjacke noch schnell in die Wäsche muss. Und ob genug Kaba für heiße Schokolade im Haus ist. Naja, so ganz schreibe ich den Sommer noch nicht ab. Ich beschwöre ihn sogar. Sommertanz statt Regentanz mit dem Überraschung Sommerhit Sometimes I Love You. Gleich im Radio 7 Hit 7er. 30 Minuten Hits nonstop. Auch noch von Ray Garvey, Katy Perry, Jonas Blue oder auch Rihanna mit Mickey Echo. 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
0: Radio 7 Wetter. Sonne und Wolken und ab dem späten Abend teils kräftige Schauer und Gewitter. Aktuell in Neu-Ulm 31, in Engen 29, in Memmingen 31 Grad. Morgen oft nass und 10 bis 15 Grad kälter. Ab Donnerstag in Sonne, Wolken-Mix und wieder milde Sommertemperaturen.
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0: Auf der A7 Würzburg Richtung Ulm zwischen Dinkelsbühl, Fichtenau und Ellwangen. 2 Kilometer Stau nach einem Unfall auf der rechten Spur. Eine Viertelstunde Zeitverlust aktuell. Keine neuen Blitzer, alle anderen auf radio7.de. Und wenn ihr auch noch was entdeckt, 0800 70 77 110.
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0: Hier ist Radio 7, frisch zurück aus dem Urlaub und ihr habt eure Kollegen so vermisst, dass ihr gar nicht genug von denen bekommen könnt. Wie wär's dann mit gemeinsamem Afterwork? Heute passt das Wetter ja noch. Vielleicht für Open-Air-Kino, Steckerlfisch-Fiasko in Esslingen, Scream 7 in Ulm oder auch das gewisse Etwas beim Jagdglimmern in Crailsheim. Vorfreude auf den sommerlichen Feierabend mit Sorry Papi nach 3, mit einem 2010er-Hit von Usher zurück auf unserer Playlist und mit der Hammer-Kombi Pop-Geigen-Wahnsinnsstimme Rockabye von Clean Bandit. 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
0: 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Sonne und Wolken und ab dem späten Abend teilweise kräftige Schauer und Gewitter. Aktuell in Göppingen 32, in Leutkirch 30, in Lindau 31 Grad. Morgen oft nass und 10 bis 15 Grad kälter. Ab Donnerstag Sonne-Wolken-Mix und wieder milde Sommertemperaturen.
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16: Um 15 Uhr. Guten Tag. Die Polizei hat den mutmaßlichen Stromsaboteur festgenommen. Der 48-Jährige war in der Nähe eines Kraftwerks bei Aachen gefasst worden. Tagelang wurde nach ihm gefahndet. Er soll für Angriffe auf das Stromnetz in NRW, Brandenburg und Sachsen verantwortlich sein. Bei der Festnahme hatte er weitere Sprengsätze dabei. Der Mann soll mit selbstgebauten Raketen einen dünnen Draht über Hochspannungsleitungen geschossen haben, um einen Kurzschluss auszulösen. Nach dem schwachen deutschen Ergebnis der jüngsten PISA-Studie geht es jetzt um die Frage, was hilft. Die Forscher der TU München machen 3 konkrete Vorschläge. Lernprobleme schon im Kindergartenalter erkennen, vor allem beim Sprechen, genauso wie das in Baden-Württemberg schon angelaufen ist. Außerdem häufigere Tests in der Schule, aber ohne Noten, nur um früh gegenzusteuern, so wie es Kanada macht. Und mehr Geld gezielt für Schulen mit besonders vielen Kindern aus schwierigen Verhältnissen. Immerhin 3/4 der Jugendlichen fühlen sich an ihrer Schule wohl und bei digitalen Kompetenzen sind sie durchaus stark. Nach der Sommerpause geht's im Bundestag direkt ans Eingemachte. Es geht ums Geld. Zum Auftakt der Haushaltswoche hat Finanzminister Lars Klingbeil seine Pläne für das nächste Jahr vorgestellt und verteidigt. Dazu David Riemer aus Berlin.
17: Kanzler Merz und Finanzminister Klingbeil sind in der Haushaltsdebatte von der Opposition scharf kritisiert worden. Sie warf der Regierung Rechentricks und rekordverdächtiges Chaos vor. Klingbeil hielt dagegen. Die Koalition habe schmerzhafte Kompromisse machen und bei Finanzhilfen und Subventionen kürzen müssen. Nur so entstünden Spielräume für Investitionen in die Zukunft.
16: Einen rasenden E-Scooter-Fahrer hat die Polizei in Aulendorf geschnappt. Der 17-Jährige war mit mindestens 45 km/h unterwegs, obwohl die Höchstgeschwindigkeit für E-Roller bei 20 liegt. Der E-Roller war frisiert, außerdem hatte er auch noch gefälschte Nummernschilder. Die Beamten beschlagnahmten ihn. Der Fahrer und die Besitzerin wurden angezeigt.
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0: Ein Stau auf der A7 Würzburg Richtung Ulm zwischen Dinkelsbühl, Fichtenau und Ellwangen. 4 Kilometer wegen eines defekten Fahrzeugs in der Baustelle. 25 Minuten Zeitverlust aktuell. Keine neuen Blitzer, alle anderen auf radio7.de. Und wenn ihr auch noch was entdeckt, 0800 70 77 110.
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0: Ich habe mich am verkaufsoffenen Sonntag mal in die Glacier-Galerie in Neu-Ulm getraut und war sofort mittendrin in haufenweise kleinen K-Pop-Fans, weil da ja die K-Pop-Demon Hunters zu Besuch waren. Und ich habe in einige leere Elterngesichter geschaut.

0: Hier ist Radio 7 am Dienstagnachmittag. Es ist gar nicht seine Uhrzeit. Unser Elias hat ja heute im Radio 7 Morgenteam den Gebi vertreten. Und er wäre fast zu spät gekommen, war allerdings vorbereitet mit Dingen, die du sagen kannst, wenn du zu spät zur Arbeit kommst.
1: Boah, kümmere dich um deinen eigenen Kram.
2: Setzt eine professionelle Grenze und erinnert deinen Chef sanft an die Wichtigkeit seiner eigenen To-Dos.
1: Ich bin doch jetzt da, oder?
2: Verlagert das Gespräch vom Problem hin zur Lösung.
1: Ich kann auch wieder nach Hause gehen, wenn du willst.
2: Signalisiert maximale Flexibilität und beweist, dass du in Lösungen denkst, nicht in Problemen.
0: Auch morgen wieder das Radio 7 Morgenteam einschalten und vielleicht direkt mal mitspielen, denn Stadtlandstoß ist seit dieser Woche wieder da. Anmelden auf radio7.de und dem Radio hören immer kurz nach 7:30 und kurz nach 8:30 auf Radio 7.

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0: Hallo, hier ist Radio 7. Habt ihr das mit den Kuhdrillingen heute Vormittag bei Corinna gehört? Gleich 3 Kälber hat eine Kuhmama in Rettenberg im Allgäu zur Welt gebracht. Frage ist nur, weiß jemand, wie viel das umgerechnet ist in Schnitzel? Naja, jedenfalls habe ich gleich den Soundtrack für eure Schwangerschaftsgymnastik, Kaffeepause oder einfach nur die Arbeit. 30 Minuten Hits nonstop. Ava Max 2019er Hit Torn zum Beispiel zurück auf unserer Playlist. Und auch noch Kerzo, Pink, Wiz Khalifa, Flow oder Dua Lipa im Radio 7 Hit 7er. 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
0: Sonne und Wolken und ab dem späten Abend teils kräftige Schauer und Gewitter. Richtig schön warm nochmal in Schwäbisch Hall 31 aktuell, in Biberach 31, in Donaueschingen 30 Grad. Morgen oft nass und 10 bis 15 Grad kühler. Ab Donnerstag ein Sonne-Wolken-Mix und wieder milde Sommertemperaturen.
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0: Keine größeren Staus, keine neuen Blitzer, alle anderen auf radio7.de. Und wenn ihr auch noch was entdeckt, 0800 70 77 110.
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0: 7. Und boah, was für ein Pech das war für Tiffany Harris, die deutsche Newcomerin mit der schönen melancholisch-fröhlichen Musik. Die hätte eigentlich beim Stuttgarter Kesselfestival im Juni auftreten sollen. Aber dann ist der Tag, für den ihr Auftritt geplant war, wegen der extremen Hitze abgesagt worden. Richtig schade, aber sie kommt wieder. Im November, da führt sie ihre erste eigene Tour, nämlich unter anderem auch nach Stuttgart. Und gleich hört ihr sie mit Vertigo. Auch noch nach 4 bei mir. Beats für die Ewigkeit von Avicii und was zum verliebte Blicke austauschen von Lady Gaga und Bradley Cooper auf Radio 7. 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
0: Sonne und Wolken und ab dem späten Abend teils kräftige Schauer und Gewitter. Aktuell heiß in Ulm 31, in Sigmaringen 30, in Ravensburg 31 Grad. Morgen oft nass und 10 bis 15 Grad kälter. Ab Donnerstag ein Sonne-Wolken-Mix und wieder milde Sommertemperaturen.
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8: Um 16 Uhr, guten Tag. Nach mehreren mutmaßlichen Sabotageangriffen auf das deutsche Stromnetz hat die Polizei einen Verdächtigen gefasst. Der 48-Jährige wurde in der Nähe des Kraftwerks Weißweiler bei Aachen festgenommen. In einem Zelt wurden weitere Sprengmittel entdeckt. Das Gelände wird überprüft und nach weiteren Beweismitteln und Abschussvorrichtungen abgesucht. Sachsens Innenminister Schuster hatte vor zu schnellen Schlüssen über ein Tatmotiv gewarnt. Er bezeichnete das Bekennerschreiben als mysteriös. Baden-Württembergs Kultusminister Jung will nach dem schlechten PISA-Ergebnis noch früher bei den Kindern ansetzen. Bisher wird der Sprachstand im Schnitt mit 4,3 Jahren erfasst. Jung fragt jetzt öffentlich, ob das nicht noch früher gehen müsste. Andreas Panthöfer in der Nachrichtenredaktion. Was ist da der Hintergrund?
9: Das ist eine Zahl, die es in sich hat. Knapp ein Drittel der Kinder im Land sind nicht ausreichend auf die Schule vorbereitet, weil sie nicht genug Deutsch können oder Entwicklungsrückstände haben. Was Jung am meisten umtreibt, ist aber etwas anderes. Dass der Bildungserfolg immer stärker davon abhängt, aus welcher Familie ein Kind kommt. Er sagt, das treffe ihn bis ins Mark.
8: Deutschland bezieht so viel Strom aus erneuerbaren Energien wie noch nie. Solarenergie, Windkraft und Biogas liefern fast 60% des Stroms. Das ergeben neue Zahlen des Statistischen Bundesamtes. Das sind 4,5% mehr als im Vorjahreszeitraum. Die Windkraft bleibt dabei die wichtigste Energiequelle. Weil so viel Strom bei uns produziert wurde, musste Deutschland deutlich weniger Strom aus dem Ausland zukaufen.
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8: 16 Millionen Follower auf YouTube, Facebook, TikTok und Instagram können nicht irren. Daniel Segunderio aus Brasilien rollt für alle Menschen den roten Teppich aus. In der Fußgängerzone, an der Bushaltestelle, in der Hotellobby. Es kann überall passieren. Die Walks überraschen und unterhalten auf Social Media.
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0: Keine größeren Staus, keine neuen Blitzer, alle anderen auf radio7.de. Und wenn ihr auch noch was entdeckt, 0800 70 77 110.
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0: 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Nur mit eurer Hilfe können Linda und Gebi dir bis morgen früh um 7.07 Uhr lösen. 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Währenddessen Taylors Opelite inhalieren für ein schönes Gefühl und noch vor halb aufs Radio 7 Mini-Konzert mit

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Und welche Star Trek-Serie ist die beste? Natürlich Next Generation, das nächste Jahrhundert. Da braucht ihr gar nicht mit mir zu diskutieren, denn ich weiß, dass ich recht habe. Aber trotzdem Ruhm und Ehre der Originalserie, ohne die all das nicht möglich gewesen wäre. Genau heute vor 60 Jahren lief die zum ersten Mal im Fernsehen. Und Kabel 1 feiert das. Tipp für euren Feierabend. Die zeigen nämlich ab 20.15 Uhr 4 der Star Trek Filme am Stück bis morgen früh 4:30. Gute Nacht. So, jetzt aber erstmal Musik von einer Frau, deren Name auch gut der Name für ein Raumschiff oder ein Space Shuttle sein könnte. Gute Reise zum Mars mit der Tiffany Harris. Vertigo jetzt auf Radio 7.

0: 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Woran merkt man, dass heute Derby-Tag ist? Ja, das Spiel Aalen gegen Ulm, das beginnt um 19 Uhr. Aber die Kollegen von der Zeitung hier haben um 10 Uhr angefangen mit dem Ticker. Ich kann euch beruhigen, es steht immer noch 0:0. Genießt den noch sommerlichen Feierabend nachher im Stadion, im Biergarten, im Zeug. Und fürs letzte Ackern vorm Ausstempeln nochmal 30 Minuten Hits nonstop gleich. Mit gleich zwei WM-Hits zum Beispiel. Waving Flag von 2010 und aktuell von David Guetta. Außerdem Robin Schulz, Linkin Park, Dua Lipa oder auch die Chainsmokers mit Coldplay. Gleich im Radio 7 Hits 7er. 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
12: Für alle, die jetzt in kürzester Zeit noch die Bikini-Figur schaffen wollen, ohne zu sehr zu leiden, einfach kreativ sein. Vorschlag 1, mach die Reste-Diät. Da darfst du nur Reste essen, Kartoffelschale, Käserinde. Das kostet so viel Überwindung, dass du ganz schnell abnimmst. Und der beste Vorschlag überhaupt ist die gelebte Body-Positivity. Das heißt, wenn dein Körper Ecken und Kanten hat, bist du mit den Rundungen und den Ringen sehr attraktiv, wenn nicht sogar richtig geil.
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0: Sonne und Wolken. Ab dem späten Abend geht's dann los mit teils kräftigen Schauern oder Gewittern. Es ist nochmal richtig heiß in Feuchtwangen, aktuell 30, in Günzburg 32, in Weingarten 31 Grad. Morgen oft nass und so 10 bis 15 Grad kühler. Ab Donnerstag ein Sonne-Wolken-Mix und wieder milde Sommertemperaturen.
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0: Keine größeren Staus, keine neuen Blitzer. Alle anderen auf radi7.de. Und wenn ihr auch noch was entdeckt, 0800 70 77 110.
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0: gerade 7 am Dienstagnachmittag und das wird nochmal ein schöner Sommerabend heute zwischen Alb und Bodensee, Schwarzwald und Allgäu. Ich gehe allerdings gleich mit Freunden Billard spielen, also genauer gesagt gehen die Billard spielen und ich gehe zum Fastfood-Essen und Bier trinken mit. Also, ich muss los. Sven Stefani macht euch den Feierabend schöner mit einer Melodie, die unter die Haut kriecht von One Republic, mit dem berühmtesten Saxophon auf unserer Playlist und mit The Weeknds legendärer Stimme auf Creepin' gleich nach 5. 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
1: Ab morgen deutlich frischer. Wir haben im Moment in Aalen 30, Friedrichshafen 28 Grad. Morgen geht es dann nass in den Mittwoch, hört erst zum Abend auf und die Temperaturen 15 bis 20 Grad.
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2: Um 17 Uhr, guten Nachmittag. Die Polizei hat den Tatverdächtigen bei Angriffen auf das Stromnetz in Deutschland festgenommen. Er soll hinter den Angriffen in NRW, Brandenburg und Sachsen stecken. Bei der Festnahme hatte er weitere Sprengmittel dabei. Nach dem Mann wurde seit mehreren Tagen gefahndet. In mehreren Briefen hatte er sich zu den Taten bekannt. Deutschlands Schüler haben bei der PISA-Studie zwar so schlecht abgeschnitten wie noch nie, aber sie stehen damit nicht alleine da. Der Durchschnitt aller Teilnehmerländer ist auf dem niedrigsten Stand seit Beginn der Tests. Selbst die Spitzenreiter aus Japan und Singapur haben Punkte verloren. Deutschland liegt in allen drei Bereichen ungefähr im Mittelfeld, in Naturwissenschaften sogar vor Frankreich und Spanien. Das eigentliche Problem sehen die Studienleiter woanders. Bei einem Drittel der 15-Jährigen fehlen die Grundlagen im Lesen und Rechnen. Doppelt so viele wie noch 2015. Und die Trennlinie verläuft nicht zwischen Kindern mit und ohne Zuwanderungsgeschichte, sondern zwischen armen und wohlhabenden Familien. Vielleicht gibt es neue Hoffnung für das Audi-Werk in Neckarsulm. Besitzer VW hat mitgeteilt, dass im Werk in Osnabrück ab nächstem Jahr Rüstungssysteme zur Luftverteidigung hergestellt werden. Geplant ist eine Kooperation mit dem israelischen Rüstungskonzern, der das System Iron Dome produziert. Das könnte ein Pilotprojekt auch für andere gefährdete Standorte wie Neckarsulm sein. Bei Audi in Neckarsulm arbeiten rund 16.000 Menschen. Nach dem Waldbrand in Schramberg wird der abgebrannte Hang jetzt mit Technik aus der Formel 1 gesichert. In den letzten Tagen waren immer wieder Steine auf eine gesperrte Straße gefallen, weil der Steilhang ohne Bäume nicht mehr stabil ist. Jetzt werden tonnenschwere Betonschutzwand-Fertigteile mit Spezialkränen in den Hang gestellt. Solche Blöcke bilden auch die Streckenbegrenzung auf dem Hockenheimring. Die 48 Blöcke sollen bis Freitag aufgestellt sein, dann soll die Straße wieder freigegeben werden.
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4: Deutschland gehört nach wie vor zu den erfindungsreichsten Ländern der Welt. In die Top 100 des Innovation Index haben es 7 deutsche Städte und Regionen geschafft. Dazu zählen auch Stuttgart und Heidelberg-Mannheim. Noch mehr Einträge in der weltweiten Rangliste haben nur China und die USA. Bewertet wurden unter anderem angemeldete Patente und wissenschaftliche Veröffentlichungen. Und noch der Blick auf den DAX, der steht im Vergleich zu gestern leicht im Minus bei 25.971 Punkten. Jan-Henner Reitze für Radio 7.
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5: Ja, noch recht wenig los. B10 auf der Europastraße zwischen Neu-Ulm Mitte und Blaubeurer Tor. Stop and Go, 15 Minuten plus. Und der neueste Blitzer, Arneck, Markbronner Straße in der 30er Zone. Wenn es noch was gibt, einfach WhatsApp schicken oder anrufen. Die Nummer, die 0800 70 77 110.
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5: Hey, heute das letzte Mal. Lenkrad anfassen und das Gefühl haben, auf eine heiße Herdplatte zu fassen. Warmer Tag nochmal im Auto, dann Klima auf Stufe Orkan. Und für diese thermische Ausnahmesituation jetzt was Kühles.

0: Servus, Fenstefani hier, Radio 7. Es ist gleich 20 nach 5. Die meisten von uns kennen das ja, ne? Dass man in irgendeiner Situation sich denkt, kein gutes Gefühl.
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0: Ja, die neue Challenge findet jemanden, der durch eine Vorahnung oder einen glücklichen Zufall noch am Leben ist. 24 Stunden Zeit und aus Donaueschingen hat sich Lucia gemeldet. Die ist von der Disco allein nach Hause gelaufen und dann ist ihr so ein seltsamer Mann entgegengekommen am Handy.
2: Und dann hatte ich wie so einen kleinen Film, dass er mich nach der Uhrzeit fragt und als ich auf die Uhr gucken will, nimmt er mich in den Schwitzkasten. Dieser Mann, der mir entgegenläuft, schaut aber aufs Handy und plötzlich steht er neben mir und sagt, kannst du mir sagen, wie spät es ist? Und dann habe ich nur zu ihm gesagt, verpiss dich und bin losgerannt. Und er hat ja gerade aufs Handy geguckt. Und das war ein Erlebnis, wo ich dachte, wenn ich auf die Uhr geguckt hätte, ich wüsste nicht, was passiert wäre.
0: Nein, ist auch gut, dass du die gemacht hast. Ist es aber noch nicht. Wir suchen hier jemanden, der ohne diese Vorahnung nicht überlebt hätte. 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

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Now the day bleeds. Und die besten aktuellen natürlich weiterhin.

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6: Wir haben überall noch fast 30 Grad. Ab morgen dann unter 20. Also es werden so 15 bis 20 Grad und bis zum Abend noch immer wieder Regen.
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6: Kurz nach 5:30, B14 Richtung Stuttgart. Abwinnenden 15 Minuten Stop and Go. Und einen neuen Blitzer haben wir nicht. Wenn ihr was gesehen habt, einfach WhatsApp schicken oder anrufen. Ist dieselbe Nummer, die 0800 70 77 110.
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Martin Garrix und Ed Sheeran. Repeat it.

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1: Hallo, einen schönen Dienstagabend. 30 Grad in Ravensburg, 29 in Heidenheim. Morgen bricht es dann, also das ist wie eine andere Klimazone. 15 bis 20 Grad, bis zum Nachmittag auch immer wieder mal Regen.
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2: Um 18 Uhr, guten Abend. Nach dem schwachen deutschen Ergebnis der jüngsten PISA-Studie geht es jetzt um die Frage, was hilft? Die Forscher der TU München machen drei konkrete Vorschläge. Lernprobleme schon im Kindergartenalter erkennen, vor allem beim Sprechen, genauso wie das in Baden-Württemberg schon angelaufen ist. Außerdem häufigere Tests in der Schule, aber ohne Noten, nur um früher gegenzusteuern, so wie es Kanada macht. Und mehr Geld gezielt für Schulen mit besonders vielen Kindern aus schwierigen Verhältnissen. Immerhin 3/4 der Jugendlichen fühlen sich an ihrer Schule wohl und bei digitalen Kompetenzen sind sie durchaus stark. Die Polizei hat den mutmaßlichen Stromsaboteur festgenommen. Der 48-Jährige wurde in der Nähe eines Kraftwerks bei Aachen gefasst. Tagelang wurde nach ihm gefahndet. Er soll für Angriffe auf das Stromnetz in NRW, in Brandenburg und in Sachsen verantwortlich sein. Er hatte bei der Festnahme weitere Sprengsätze bei sich. Der Mann soll mit selbstgebauten Raketen einen dünnen Draht über Hochspannungsleitungen geschossen haben, um so einen Kurzschluss auszulösen. Das Wort Zwei-Faktor-Authentifizierung hat eine Auszeichnung bekommen. Es ist das Wortgetüm des Jahres. Eine Jury aus Erwachsenen mit geringer Lese- und Schreibkompetenz hat den Ausdruck zum heutigen Weltalphabetisierungstag gewählt. Die Zwei-Faktor-Authentifizierung beschreibt das Sicherheitsverfahren, bei dem beim Einloggen bei Online-Diensten zwei Faktoren benötigt werden, zum Beispiel ein Passwort und ein Fingerabdruck. Bei einem SEK-Einsatz in Heidenheim haben Spezialkräfte versehentlich die falsche Wohnung gestürmt. Die Bewohnerin war nicht zu Hause, als ihre Tür aufgebrochen wurde. Ein Überwachungsvideo zeigt die Aktion. Tatsächlich gesucht wurde ein Waffennachbau bei einem Nachbarn, doch die Polizei hatte die Wohnung verwechselt. Sie räumte den Fehler später ein.
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3: Auf der A81 Stuttgart Richtung Singen. Achtung, zwischen Rottweil und Villingen-Schwenningen sind Personen auf der Autobahn unterwegs. Euch unterwegs eine gute und sichere Fahrt.

Abend rein, Radio 7 hier. Wir haben jetzt leider ein Kündigungsschreiben bekommen vom Sommer. Zwar schreibt er: Sehr geehrte Bundesrepublik, hiermit kündige ich zum 8. September. Die Arbeitsbedingungen waren zuletzt untragbar. Permanent diese Grillabende und eine Belegschaft, die mich ab 30 Grad öffentlich als unerträglich bezeichnet hat. Meinen Resturlaub nehme ich jetzt in Spanien. Mit freundlichen Grüßen, der Sommer. Und der meint es ernst, also ab morgen 10 bis 15 Grad weniger. Heißt, wir genießen es jetzt nochmal. Eis essen und was man alles so machen will. Und von Radio 7, entspannter Beat, aktuelle Nummer von Tempo City. Wir haben

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0: 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Wer jetzt heute Abend noch bei Freunden ist, die im Urlaub fahren, viel Spaß. Beziehungsweise wünsche ich euch, dass ihr nicht so furchtbare Freunde habt, wo ihr euch jetzt eine Stunde lang diese Urlaubsfotos anschauen müsst. Und falls gerade jemand zuhört, der Urlaubsfotos zeigen will, 3 bis 4 reichen. Wirklich. Ist natürlich hardcore, die dann zu sortieren, aber könnt ihr jetzt im Radio 7 Hit 7er machen. 3 bis 4 gute Urlaubsfotos raussuchen, die man dann den Freunden zeigt. Dazu Bruno Mars, Marry You, aus den 2010ern, einer der schönsten Love-Songs und was Aktuelles von Mystasy. So ein Feelgood-Song. Gleich mit dabei im Radio 7 Hit 7er. Ist die meiste Musik am Stück.
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0: Genießt den Sonnenuntergang, genießt die 25 bis 30 Grad, die wir haben. Ein toller Abend heute nochmal. Ab morgen dann deutlich frischer, 15 bis 20 Grad die Topwerte und bis zum Nachmittag auch immer wieder Regen.
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12: Auf der A81 Stuttgart Richtung Singen. Achtung, zwischen Rottweil und Villingen-Schwenningen sind Personen auf der Autobahn unterwegs. Euch unterwegs eine gute und sichere Fahrt.
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0: Morgen kommt ein richtiger Switch. Werden nur noch 15 bis 20 Grad und geht auch nass los. Erst am Nachmittag hört es dann auf. Und heute, das ist ein Abend, da muss man noch mal irgendwas mitmachen. Rausgehen, mit Freunden treffen, whatever. Wir haben noch 20 bis 28 Grad im Moment.
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14: Ich bin Finn Riebe, sei freundlieb. Er soll hinter Angriffen auf Umspannwerke in Brandenburg, NRW und Sachsen stecken. Jetzt hat die Polizei den mutmaßlichen Stromsaboteur geschnappt. Der 48-Jährige ging den Beamten bei einem Kraftwerk in NRW ins Netz. Er hatte Sprengstoff dabei. Zu den Angriffen auf die kritische Infrastruktur sagte der Sicherheitsexperte Frank Umbach bei NTV.
15: Wir haben generell das Problem, dass die Anschlagsserie vor allem im Kontext russischer hybrider Kriegführung deutlich zugenommen hat. Und dann haben wir eben auch noch Anschläge eben von diesen linksterroristischen Gruppen. Auch da gilt es in den folgenden Monaten noch zu klären, ob es da vielleicht auch eben Verbindungen ins Ausland gibt.
14: Die GEW ist schockiert über die neuesten PISA-Ergebnisse. Die 15-jährigen Schülerinnen und Schüler in Deutschland haben in Naturwissenschaften, Mathe und Lesen so schlecht abgeschnitten wie nie zuvor. Es brauche jetzt einen Masterplan gegen Bildungsarmut und soziale Ungerechtigkeit, so die Bildungsgewerkschaft. Und Bundesbildungsministerin Prien sagt:
16: Für Deutschland ist beunruhigend, dass der Kompetenzrückgang im Trend nach unten geht. Und für Deutschland ist darüber hinaus außerordentlich beunruhigend, dass die soziale Schere weiter aufgeht und sich nicht schließt. Das, was wir hier sehen, entspricht dem, was wir auch im letzten und vorletzten Jahr gemessen haben. Insofern ist es nicht überraschend. Das macht es keinen Deut besser, aber es ist nicht überraschend.
14: Zwickmühle für Lars Klingbeil zum Auftakt der Haushaltswoche im Bundestag. Einerseits lobt der Bundesfinanzminister die Reformen der Regierung, andererseits warnt der SPD-Chef davor, zu weit zu gehen und den Sozialstaat abzubauen. Um Vertrauen zurückzugewinnen, will er die Gerechtigkeit in den Mittelpunkt stellen. Nach der Landtagswahl bleibt die Regierungsbildung in Sachsen-Anhalt offen. Laut Redaktionsnetzwerk Deutschland kann sich BSW-Gründerin Wagenknecht Sondierungen mit der AfD vorstellen, eine Koalition aber nicht. Ein AfD-BSW-Bündnis würde rein rechnerisch funktionieren. Auch eine AfD-geführte Minderheitsregierung ist weiter im Gespräch. Die Fußball-Champions League ist zurück. Borussia Dortmund empfängt heute zum Auftakt der Ligaphase den FC Villarreal aus Spanien. Der VfB Stuttgart trifft morgen auf den norwegischen Club Viking Stavanger. Die Bayern und RB Leipzig müssen am Donnerstag ran.
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17: Auf der A81 singen Richtung Stuttgart. Achtung, zwischen Rottweil und Oberndorf am Neckar liegen Reifenteile auf der Autobahn. Euch unterwegs eine gute und sichere Fahrt.

bis 8 Uhr neue Musik entdecken. Jetzt eine Frau, die kommt aus Hamburg, ist total jung noch, hat jahrelang für andere was gemacht und Millionen Menschen haben die schon mal gehört. Die hat nämlich von so einem ganz bekannten Videospiel den Soundtrack gesungen. Es wäre gut, wenn ich wüsste, wie es heißt. Mein kleiner Bruder wird sich jetzt wieder schämen und sagen, oh mein Gott. Es haben auf jeden Fall Millionen Menschen diese Frau gehört und wussten gar nicht, wer die ist. Klar, die wollten zocken. Und jetzt hat sie Radiohits. Tiffany Harris mit Find Me. Frisch bei Radio 7.

Punkt. Sven Stefani, Radio 7 hier. Wir sind im Hit-Update. Eine Stunde neue Musik entdecken. Und wir schauen auch immer mal, was wir so die letzten Jahre total gefeiert haben. Jetzt was aus 2012. Ein Wunder, dass wir das überlebt haben dieses Jahr. War doch das Weltuntergangsjahr, wo es diesen Maya-Kalender gab. Und ich weiß noch, ich habe mir sehr viele Gedanken gemacht, was an diesem Tag passiert und ob jetzt die Welt untergeht. Und ist sie nicht untergegangen? Es ist ziemlich hartnäckig, diese Welt. Dann hatten wir 2012 noch das iPhone 4. Morgen kommt das iPhone 18 raus und vermutlich so eins, dass man falten kann. Also da hat sich viel getan. Und im Radio lief 2012 Riesenhit von Alicia Keys. Und im Gegensatz zum iPhone 4 freut man sich über den auch heute noch. 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
5: Fast überall noch mehr als 25 Grad. Und das wird heute Nacht frischer und morgen nicht wärmer. Also weil der Sommer hat gekündigt, der kommt nicht mehr. Wirklich, also morgen 15 bis 20 Grad und die nächsten Tage auch Temperaturen um die 20 Grad. Morgen früh dann auch erstmal Regen, der ist dann gegen Nachmittag weg.
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6: Auf der A81 singen Richtung Stuttgart, Achtung, zwischen Rottweil und Oberndorf am Neckar liegen Reifenteile auf der Autobahn. Euch unterwegs eine gute und sichere Fahrt.
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5: 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Bis 8 neue Musik entdecken. Jetzt einen Song, den können alle Kinder mitsingen, feiern die total. Und nachher dann Typ aus Seattle mit so einer warmen Soul-Stimme. Und aus London Soul-Pop mit so richtigen Echten.

so entspannt weiter. Radio 7 am Dienstagabend. Hit-Update. Und da hören wir nicht nur neue Tracks an, sondern wir schauen auf so, was wir so die letzten Jahre gefeiert haben. Und da gibt's einen Song. Die Frau hat heute Geburtstag sogar. Oh nein, ich werde ihr nicht zum Geburtstag gratulieren. Ich finde es immer so nervig, wenn dann Radiomoderatoren sagen, Happy Birthday von uns. Ich finde, genau, die wird jetzt Radio 7 hören an ihrem Geburtstag und nein, im Leben nicht. So, gefühlt wie die auf der Bühne abgeht, ist sie heute 25 geworden. Haut nur rechnerisch nicht so ganz hin. Pink, Cover Me in Sunshine auf Radio 7.

neuer Musik. Immer von 7 bis 8 das Hit-Update. Dann gibt es jetzt was Neues von einem Typen, der war als Kind in einem Chor und hat 3-mal in seinem Leben vom amerikanischen Präsidenten gesungen. Als Kind. Wo man ja eigentlich dann sagen würde, wow. Was hat sein Papa gemacht? Er hat gesagt, ist ja nett, aber jetzt mach mal was Gescheites. Und dann hat er angefangen mit Tennis. Tennislehrer. Hat er gemerkt, nee, es ist eigentlich Musik schon sein Ding. Und er hat es Gott sei Dank durchgezogen. Man darf ja nicht auf seine Eltern immer hören, was die wollen. Ray Dalton mit frischer Musik im Radio 7 Hit Update.

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1: Hallo, einen schönen Dienstagabend. Ab morgen deutlich frischer. Also es wird 15 bis 20 Grad und wärmer nicht. Mittwoch geht mit Regen los, hört dann ab dem Nachmittag auf und die Tage danach pendeln sich so ein zwischen 15 und 25 Grad immer.
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2: Ich bin Finn Riebe, sei freundlieb. Tagelang haben Ermittler nach dem mutmaßlichen Stromnetzsaboteur gefahndet. Jetzt ist er der Polizei ins Netz gegangen, bei einem Kraftwerk in NRW. Dort wurde der 48-Jährige festgenommen. Er hatte Sprengstoff dabei. Der Mann soll hinter Angriffen auf Umspannwerke in NRW, Sachsen und Brandenburg stecken. Sachsens Innenminister Schuster.
3: Die Abschussvorrichtungen, schon das Wort klingt jetzt martialisch, waren so, dass man es schafft, einen längeren Draht, der dazu dienen soll, Kurzschlüsse zu erzeugen, über eine Hochspannungsleitung zu ziehen. Wie wäre das Szenario gewesen, wenn er erfolgreich gewesen wäre? Die Dimension hätte Blackout-Qualität regional.
2: Die Ergebnisse der PISA-Studie sind dramatisch für Deutschland. Das hat Bundesbildungsministerin Prien gesagt. Das Thema Bildung müsse zu einer Top-Priorität in Politik und Gesellschaft werden. Die 15-jährigen Schülerinnen und Schüler haben im PISA-Vergleich so schlecht abgeschnitten wie nie zuvor. Unter dem Eindruck des AfD-Erfolgs in Sachsen-Anhalt debattiert der Bundestag diese Woche übers Geld. Bundesfinanzminister Klingbeil hat zum Start der Haushaltswoche einen Spagat versucht. Einerseits lobt er den Reformkurs der Bundesregierung, andererseits warnt er davor, zu weit zu gehen und den Sozialstaat abzubauen. Wind oder Sonne. Immer mehr Strom in Deutschland kommt aus erneuerbaren Energiequellen. In der ersten Jahreshälfte lag der Anteil bei gut 59%, so das Statistische Bundesamt. Wichtigste Quelle war erneut die Windkraft, gefolgt von Kohle, Sonne und Gas. Die Fußball-Champions League ist zurück. Borussia Dortmund empfängt heute zum Auftakt der Ligaphase den FC Villarreal. Die Spanier hatten in der heimischen Liga einen Fehlstart, trotzdem warnt BVB-Trainer Niko Kovac.
4: Wir dürfen jetzt natürlich nicht den Fehler machen und das Ergebnis in der Liga im Moment bewerten und schon gar nicht überbewerten, weil das spiegelt nicht die Performance dieser Mannschaft in den ersten vier Ligaspielen wider. Das ist eine Mannschaft und wir wissen auch, wenn die Champions League ertönt, dann ist es nochmal was anderes.
2: Der VfB Stuttgart trifft morgen auf den norwegischen Club Viking Stavanger. Die Bayern und RB Leipzig müssen dann am Donnerstag ran.
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5: Nichts los auf den Straßen. Aktuell freie Fahrt. Euch eine gute Fahrt.

Sven Stefani hier, Radio 7. So, wer hat den stressigsten Job diese Woche? Ich glaube, alle Friseure. Ist ja nächste Woche Schulbeginn und dann müssen alle Erstklässler nochmal ordentlich ausschauen. Und so eine Einschulungsfrisur, das ist kein normaler Haarschnitt. Das ist Millimeterarbeit. Und nebendran die Mama, die Qualitätskontrolle macht, weil wenn irgendwas steht, das hängt 40 Jahre im Bilderrahmen dann dieses Foto. Deswegen könnte ich mir vorstellen, dass ganz viele dann abends rausgehen und einfach nur fertig mit der Welt sind. Und damit ihr euren Kopf jetzt wieder auf Werksanstellung zurücksetzen könnt, ist ein richtig entspannter Ed Sheeran-Song. Ist mehr Musik, mehr Abwechslung. Radio 7. 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
1: Tag. In ein paar Minuten, Mann, der will uns alles kaputt machen. Wir suchen ja gerade jemanden, der eine Vorahnung gehabt hat und deswegen noch am Leben ist. Die neue Challenge fürs Radio 7 Morgenteam. Bis morgen früh, kurz nach 7, haben sie Zeit. Und in 10 Minuten ein Mann, der untersucht sowas wissenschaftlich und sagt, ja, es ist ein bisschen was dran, aber ganz anders.

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0: Wir müssen kurz reden. Sven Stefani hier, Dienstagabend. Ich glaube, es haben so viele schon mal erlebt, dass sie so ein komisches Gefühl gehabt haben, so eine Vorahnung.
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0: Ist die dritte Challenge jetzt. Findet jemanden, der eine Vorahnung gehabt hat und nur deswegen noch am Leben ist. Keine Ahnung, so an der offenen Bahnschranke und dann denkt man sich, nee, irgendwie fühlt sich das nicht richtig an, jetzt zu fahren. Und 2 Sekunden später kommt der Zug. Gibt Menschen, die haben das erlebt. Oder frag mal eine Mama, die spürt es, wenn ihrem Kind irgendwas passiert ist. Und jetzt kommt Nikhil. Der ist wissenschaftlicher Leiter bei der Gesellschaft zur wissenschaftlichen Untersuchung von Parawissenschaften. Und der sagt, es gibt sowas wie eine Vorahnung nicht.
2: Ich bin nicht überzeugt, dass bestimmte unter uns eine übernatürliche Fähigkeit haben. Nehmen wir mal irgendwie so eine Krankenschwester, die einem bestimmten Patienten ins Gesicht schaut, dann sagt die, der hat jetzt gleich einen Herzinfarkt. Und tatsächlich stellt sich so ein und das ist einfach Mustererkennung. Und das ist was, was man lernen kann. Es gibt halt irgendwie Menschen, die Dinge beobachten, die über dem normalen Maß liegen. Und trotzdem ist es eine Fähigkeit, die wir haben.
0: Es ist Mustererkennung, die man lernen kann. Ich meine, er hat ja schon irgendwo recht. Also Large Language Modelle, also so KI-Teile, die erkennen auch nur Muster. Man ist dann ganz fasziniert und sagt, boah. Und offenbar gibt es Menschen, die das auch können. Was habt ihr da schon mal erlebt? WhatsApp schicken oder anrufen? 0800 70 77 110. Morgen früh dann entweder

0: der Landtagswahl in Sachsen-Anhalt zustande kommen könnte. BSW-Gründerin Wagenknecht sagte dem Redaktionsnetzwerk Deutschland, ja, man könne sich Sondierungsgespräche mit der AfD vorstellen, eine Koalition lehnt sie aber weiterhin ab. Silas Quiring.
1: Rein rechnerisch wäre eine AfD-BSW-Koalition möglich. Auch eine AfD-geführte Minderheitsregierung steht nach wie vor zur Debatte. Dafür hat sich auch das BSW offen gezeigt und betont, dass es inhaltliche Schnittmengen mit der AfD gibt. Heißt offenbar, Koalition nein, gemeinsam im Landtag abstimmen ja. Die AfD hatte gesagt, dass sie mit allen Parteien, die im Landtag sind, sprechen will. Mit ihr und Ulrich Siegmund will aber niemand regieren.
0: Die Digitalisierung in Deutschlands Großstädten macht Fortschritte. Das zeigt der aktuelle Smart City Index von Bitkom. Ganz vorne mit dabei sind Stuttgart, München und Hamburg. Die haben das nötige Geld, um digitale Projekte voranzutreiben. Die Top-Städte haben aber auch eine andere Gemeinsamkeit. Dazu Bitkom-Geschäftsführer Ralf Wintergerst.
2: Große Universitätsstädte, wirklich sehr große Städte, schneiden oft deswegen besser ab, weil sie einfach eine digital affinere Bevölkerung haben. Weil Universitäten haben oft einen hohen Korrelation, viele junge Leute, die Computer benutzen, die ziehen einfach sozusagen diese Dinge an.
0: Da Vinci, Marie Curie und Beethoven oder Eisvogel, Weißstorch und Bastölpel. Die Umfrage, wie die nächsten Euroscheine aussehen sollen, läuft. Noch knapp 2 Wochen lang kann man auf der Seite der Europäischen Zentralbank die Entwürfe angucken und bewerten.
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4: Dienstagabend. Wir bringen jetzt nochmal ein paar Sommerbeats ins Radio. Der Fußball-WM mit 2000.

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1: Wer auf einer Party mit Fremden ins Gespräch kommen will, fragt oft:
2: Was machst du eigentlich beruflich?
1: Und alle mit klassischen, bekannten Berufen haben es dann leicht. Ärztin, Maurer, Koch, das kennt jeder und es ergeben sich immer interessante Gespräche. Schwieriger ist sowas wie: Ich bin Data Protection Officer. Schreckt ja eher erstmal ab. Das ist super spannend. Ich kann dir Sachen erzählen aus der DSGVO. Ganz wichtig, wenn du flirten willst, denk dir lieber einen Job aus. Was immer gut ankommt, ist Meeresbiologin, Winzer, Surflehrer, Astronaut. Aber wenn du das Gespräch im Keim ersticken willst, wenn garantiert keine Nachfrage kommen soll, weil sich einfach niemand dafür interessiert, sag einfach:
2: Ja, ich bin Bundeskanzler.
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Dienstagabend. Jetzt mit frischem Sound, mit einer kuriosen Geschichte. Vor 12 Jahren haben sie den Song aufgenommen und jetzt erst released. Ich rede von Martin Garrix und Ed Sheeran mit ihrer Single Repeated auf Radio 7.

0: Dienstagabend euch. Wir können uns auf die nächste halbe Stunde freuen. Es sind ein paar geile Songs dabei. Der aktuelle Hit von Katy Perry zum Mitsingen. Dann The Weeknd mit dem meistgestreamten Song der Welt. Und wir starten mit einem sommerlichen Urlaubssound. Sorry, Papi. 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
0: Morgen kühlt's wieder richtig ab mit bis zu 20 Grad. Können auch mit viel Regen rechnen. Aktuell haben wir 16 Grad. Diese Woche erwarten wir auf jeden Fall keine Hitzetage mehr, sondern eher einen Sonnenwolkenmix mit angenehmen Temperaturen.
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3: Ich bin Fabian Hoffmann. Er soll hinter Angriffen auf Umspannwerke in Brandenburg, NRW und Sachsen stecken. Jetzt hat die Polizei den mutmaßlichen Stromsaboteur geschnappt. Der 48-Jährige ging den Beamten bei einem Kraftwerk in NRW ins Netz. Er hatte Sprengstoff dabei. Zu den Angriffen auf die kritische Infrastruktur sagt der Sicherheitsexperte Frank Umbach bei NTV.
4: Wir haben generell das Problem, dass die Anschlagsserie vor allem im Kontext russischer hybrider Kriegführung deutlich zugenommen hat. Und dann haben wir eben auch noch Anschläge eben von diesen linksterroristischen Gruppen. Auch da gilt es in den folgenden Monaten noch zu klären, ob es da vielleicht auch eben Verbindungen ins Ausland gibt.
3: Die GEW ist schockiert über die neuesten PISA-Ergebnisse. Die 15-jährigen Schülerinnen und Schüler in Deutschland haben in Naturwissenschaften, Mathe und Lesen so schlecht abgeschnitten wie nie zuvor. Es brauche jetzt einen Masterplan gegen Bildungsarmut und soziale Ungerechtigkeit, so die Bildungsgewerkschaft. Und Bildungsministerin Karin Prien sagt:
5: Für Deutschland ist beunruhigend, dass der Kompetenzrückgang im Trend nach unten geht. Und für Deutschland ist darüber hinaus außerordentlich beunruhigend, dass die soziale Schere weiter aufgeht und sich nicht schließt. Das, was wir hier sehen, entspricht dem, was wir auch im letzten und vorletzten Jahr gemessen haben. Insofern ist es nicht überraschend. Das macht es keinen Deut besser, aber es ist nicht überraschend.
3: Bei der Digitalisierung kommen die deutschen Großstädte voran. Das zeigt der Smart City Index von Bitkom. Stuttgart ist im Ranking ganz vorn, gefolgt von München und Hamburg. Das Problem, nicht alle Städte haben genug Geld, um digitale Projekte voranzubringen. Helfen könnte da mehr Zusammenarbeit. Bitkom-Geschäftsführer Ralf Wintergerst.
6: Guckt, wie wir die Anwendung teilen können, vielleicht auch in der Unterstützung dieser Anwendung, denn die anderen Städte hätten vielleicht auch einen Vorteil, wenn ihre Applikation auch nochmal weiter genutzt werden würde. Man könnte sich auch die Kosten für den Support und die Weiterentwicklung teilen, weil das spart jedem und allen Geld und man muss das Rad nicht neu erfinden.
3: Da Vinci, Marie Curie und Beethoven oder doch eher Eisvogel, Weißstorch und Basstölpel? Die Umfrage, wie die nächsten Euroscheine aussehen sollen, läuft. Noch knapp 2 Wochen lang kann man auf der Seite der Europäischen Zentralbank die Entwürfe angucken und bewerten.
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Schönen Dienstagabend auf Radio 7. Wisst ihr was? Ich finde den Song irgendwie süß. Der Typ, der heißt Mr. C, Newcomer aus Hamburg. Und ich mag seinen aktuellen Hit einfach.

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1: Heute Abend begrüße ich, Pater Alfred Tönnies, euch, liebe Hörer und Hörerinnen, sehr herzlich. Die Urlaubszeit geht jetzt auch für die Schüler und Schülerinnen zu Ende. Die Handwerkerferien sind schon lange zu Ende. Das Berufsleben hat schon für viele gestartet. Aber die Urlaubszeit war so. Eine Woche, zwei Wochen, drei Wochen reflektiere ich die. Was war in meinem Urlaub so gut? Was ist so tief hängen geblieben? Wo habe ich mich richtig erfreut? Wo bin ich motiviert worden? Was war so richtig in meinem Urlaub gut? Morgen früh mehr, so um kurz vor 6.30 Uhr im Radio 7 Morgenteam. Gutes Nächte, wenn es dann soweit ist.
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3: Die Nacht, die zeigt sich sehr kühl, mit bis zu 17 Grad. Der Mittwoch, da bringt viel Regen. Ansonsten wird es die ganze Woche eher bewölkt und wir finden oft die Sonne am Himmel.
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4: Ich bin Fabian Hoffmann. Die Ergebnisse der PISA-Studie sind dramatisch für Deutschland. Das hat Bundesbildungsministerin Prien gesagt. Das Thema Bildung müsse zu einer Top-Priorität in Politik und Gesellschaft werden. Die 15-jährigen Schülerinnen und Schüler haben im PISA-Vergleich so schlecht abgeschnitten wie nie zuvor. Burkhard Naumann von der Bildungsgewerkschaft GEW kritisiert:
5: Wir ziehen gerade Lehrkräfte von Schulen ab, damit sie woanders, wo natürlich der Bedarf größer ist, unterrichten. Aber sie unterrichten dort eben in Fächern, für die sie gar nicht ausgebildet sind, wo sie sich selbst erstmal das Wissen aneignen müssen, sich mit dem Lehrplan auseinandersetzen müssen, statt eben auf Lehrkräfte zurückzugreifen, die da schon lange Erfahrung drin haben.
4: Tagelang haben Ermittler nach dem mutmaßlichen Stromnetzsaboteur gefahndet. Jetzt ist er der Polizei ins Netz gegangen. Mehr von Tom Husse.
6: Der 48-Jährige ist dem Beamten nicht weit von einem Kraftwerk bei Aachen aufgefallen. Er hatte Sprengstoff dabei, als er festgenommen wurde. In der Nähe stand auch noch ein Zelt. Auch da waren Sprengladungen deponiert. Der Mann soll hinter Angriffen auf Umspannwerke in NRW, Sachsen und Brandenburg stecken. Er soll mehrere Bekennerschreiben verfasst und auch mit vollem Namen unterschrieben haben. In den Briefen nennt er den Kampf gegen fossile Energieträger als Motiv für die Anschläge.
4: Unter dem Eindruck des AfD-Erfolgs in Sachsen-Anhalt debattiert der Bundestag diese Woche übers Geld. Finanzminister Klingbeil hat zum Start der Haushaltswoche einen Spagat versucht. Einerseits lobt er den Reformkurs der Bundesregierung, andererseits warnt er davor, zu weit zu gehen und den Sozialstaat abzubauen. Die Digitalisierung in Deutschlands Großstädten macht Fortschritte. Das zeigt der aktuelle Smart City Index von Bitkom. Ganz vorne sind mit dabei Stuttgart, München und Hamburg. Die haben das nötige Geld, um digitale Projekte voranzutreiben. Die Topstädte haben aber auch eine andere Gemeinsamkeit. Dazu Bitkom-Geschäftsführer Ralf Wintergerst.
7: Große Universitätsstädte, wirklich sehr große Städte, schneiden oft deswegen besser ab, weil sie einfach eine digital affinere Bevölkerung haben. Weil Universitäten haben oft einen hohen Korrelation. Viele junge Leute, die Computer benutzen, die ziehen einfach sozusagen diese Dinge an.
4: Der Tabakschwarzmarkt in der EU ist ein größeres Problem. Fast jede 10. Zigarette wird geschmuggelt oder illegal hergestellt, warnt der Europäische Rechnungshof. Immer häufiger produzieren Banden direkt in der EU, um Lieferketten zu verkürzen.

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3: Wenn ein sehr kleines Kind etwas sehr dringend will, dann fragt es gerne seine Mutter.
4: Mama, Mama, Mama, Mama.
3: Auch wenn die gerade telefoniert oder schläft.
4: Mama.
3: Ganz ehrlich, wenn Mama bei jedem
4: Mama
3: einen trinken würde, wäre sie dauerbreit. Und wenn sie bei jedem
4: Mama
3: eine Kniebeuge machen würde, top trainiert.
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5: ja,
6: 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Ja.
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7: Ich bin Fabian Hoffmann. Die Ergebnisse der PISA-Studie sind dramatisch für Deutschland. Das hat Bundesbildungsministerin Prien gesagt. Das Thema Bildung müsse zu einer Top-Priorität in Politik und Gesellschaft werden. Die 15-jährigen Schülerinnen und Schüler haben im PISA-Vergleich so schlecht abgeschnitten wie nie zuvor. Burkhard Naumann von der Bildungsgewerkschaft GEW kritisiert:
8: Wir ziehen gerade Lehrkräfte von Schulen ab, damit sie woanders, wo natürlich der Bedarf größer ist, unterrichten. Aber sie unterrichten dort eben in Fächern, für die sie gar nicht ausgebildet sind, wo sie sich selbst erstmal das Wissen aneignen müssen, sich mit den Lehrplan auseinandersetzen müssen, statt eben auf Lehrkräfte zurückzugreifen, die da schon lange Erfahrung drin haben.
7: Tagelang haben Ermittler nach dem mutmaßlichen Stromnetzsaboteur gefahndet. Jetzt ist er der Polizei ins Netz gegangen. Mehr von Tom Husser.
9: Der 48-Jährige ist dem Beamten nicht weit von einem Kraftwerk bei Aachen aufgefallen. Er hatte Sprengstoff dabei, als er festgenommen wurde. In der Nähe stand auch noch ein Zelt. Auch da waren Sprengladungen deponiert. Der Mann soll hinter Angriffen auf Umspannwerke in NRW, Sachsen und Brandenburg stecken. Er soll mehrere Bekennerschreiben verfasst und auch mit vollem Namen unterschrieben haben. In den Briefen nennt er den Kampf gegen fossile Energieträger als Motiv für die Anschläge.
7: Unter dem Eindruck des AfD-Erfolgs in Sachsen-Anhalt debattiert der Bundestag diese Woche übers Geld. Finanzminister Klingbeil hat zum Start der Haushaltswoche einen Spagat versucht. Einerseits lobt er den Reformkurs der Bundesregierung, andererseits warnt er davor, zu weit zu gehen und den Sozialstaat abzubauen. Die Digitalisierung in Deutschlands Großstädten macht Fortschritte. Das zeigt der aktuelle Smart City Index von Bitkom. Ganz vorne sind mit dabei Stuttgart, München und Hamburg. Die haben das nötige Geld, um digitale Projekte voranzutreiben. Die Topstädte haben aber auch eine andere Gemeinsamkeit. Dazu Bitkom-Geschäftsführer Ralf Wintergerst.
10: Große Universitätsstädte, wirklich sehr große Städte, schneiden oft deswegen besser ab, weil sie einfach eine digital affinere Bevölkerung haben. Weil Universitäten haben oft einen hohen Korrelation. Viele junge Leute, die Computer benutzen, die ziehen einfach sozusagen diese Dinge an.
7: Der Tabakschwarzmarkt in der EU ist ein größeres Problem. Fast jede 10. Zigarette wird geschmuggelt oder illegal hergestellt, warnt der Europäische Rechnungshof. Immer häufiger produzieren Banden direkt in der EU, um Lieferketten zu verkürzen.
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2: Schuhe zu kaufen ist eine Wissenschaft. 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
5: Die Nacht, die zeigt sich sehr kühl mit bis zu 17 Grad. Der Mittwoch, da bringt viel Regen. Ansonsten wird es die ganze Woche eher bewölkt und wir finden oft die Sonne am Himmel.
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6: Ich bin Fabian Hoffmann. Er soll hinter Angriffen auf Umspannwerke in Brandenburg, NRW und Sachsen stecken. Jetzt hat die Polizei den mutmaßlichen Stromsaboteur geschnappt. Der 48-Jährige ging den Beamten bei einem Kraftwerk in NRW ins Netz. Er hatte Sprengstoff dabei. Zu den Angriffen auf die kritische Infrastruktur sagt der Sicherheitsexperte Frank Umbach bei NTV.
7: Wir haben generell das Problem, dass die Anschlagsserie vor allem im Kontext russischer hybrider Kriegführung deutlich zugenommen hat. Und dann haben wir eben auch noch Anschläge eben von diesen linksterroristischen Gruppen. Auch da gilt es in den folgenden Monaten noch zu klären, ob es da vielleicht auch eben Verbindungen ins Ausland gibt.
6: Die GEW ist schockiert über die neuesten PISA-Ergebnisse. Die 15-jährigen Schülerinnen und Schüler in Deutschland haben in Naturwissenschaften, Mathe und Lesen so schlecht abgeschnitten wie nie zuvor. Es brauche jetzt einen Masterplan gegen Bildungsarmut und soziale Ungerechtigkeit, so die Bildungsgewerkschaft. Und Bildungsministerin Karin Prien sagt:
8: Für Deutschland ist beunruhigend, dass der Kompetenzrückgang im Trend nach unten geht. Und für Deutschland ist darüber hinaus außerordentlich beunruhigend, dass die soziale Schere weiter aufgeht und sich nicht schließt. Das, was wir hier sehen, entspricht dem, was wir auch im letzten und vorletzten Jahr gemessen haben. Insofern ist es nicht überraschend. Das macht es keinen Deut besser, aber es ist nicht überraschend.
6: Bei der Digitalisierung kommen die deutschen Großstädte voran. Das zeigt der Smart City Index von Bitkom. Stuttgart ist im Ranking ganz vorn, gefolgt von München und Hamburg. Das Problem, nicht alle Städte haben genug Geld, um digitale Projekte voranzubringen. Helfen könnte da mehr Zusammenarbeit. Bitkom-Geschäftsführer Ralf Wintergerst.
9: Guckt, wie ihr die Anwendung teilen könnt, vielleicht auch in der Unterstützung dieser Anwendung, denn die anderen Städte hätten vielleicht auch einen Vorteil, wenn ihre Applikation auch nochmal weiter genutzt werden würde. Man könnte sich auch die Kosten für den Support und die Weiterentwicklung teilen, weil das spart jedem und allen Geld und man muss das Rad nicht neu erfinden.
6: Da Vinci, Marie Curie und Beethoven oder doch eher Eisvogel, Weißstorch und Basstölpel? Die Umfrage, wie die nächsten Euroscheine aussehen sollen, läuft. Noch knapp 2 Wochen lang kann man auf der Seite der Europäischen Zentralbank die Entwürfe angucken und bewerten. Der BVB ist mit einem knappen Sieg in die neue Champions-League-Saison gestartet. Zu Hause gab es gegen die Spanier vom FC Villarreal einen 3:2-Erfolg. Heute ist aus deutscher Sicht dann Stuttgart gegen Viking Stavanger aus Norwegen gefordert. Morgen sind die Bayern und Leipzig dran.

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2: Für alle, die jetzt in kürzester Zeit noch die Bikini-Figur schaffen wollen, ohne zu sehr zu leiden, einfach kreativ sein. Vorschlag 1, mach die Reste-Diät. Da darfst du nur Reste essen, Kartoffelschale, Käserinde. Das kostet so viel Überwindung, dass du ganz schnell abnimmst. Und der beste Vorschlag überhaupt ist die gelebte Body-Positivity. Das heißt, wenn dein Körper Ecken und Kanten hat, bist du mit den Rundungen und den Ringen sehr attraktiv, wenn nicht sogar richtig geil.
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6: Ich bin Fabian Hoffmann. Er soll hinter Angriffen auf Umspannwerke in Brandenburg, NRW und Sachsen stecken. Jetzt hat die Polizei den mutmaßlichen Stromsaboteur geschnappt. Der 48-Jährige ging den Beamten bei einem Kraftwerk in NRW ins Netz. Er hatte Sprengstoff dabei. Zu den Angriffen auf die kritische Infrastruktur sagt der Sicherheitsexperte Frank Umbach bei NTV.
7: Wir haben generell das Problem, dass die Anschlagsserie vor allem im Kontext russischer hybrider Kriegführung deutlich zugenommen hat. Und dann haben wir eben auch noch Anschläge eben von diesen linksterroristischen Gruppen. Auch da gilt es in den folgenden Monaten noch zu klären, ob es da vielleicht auch eben Verbindungen ins Ausland gibt.
6: Die GEW ist schockiert über die neuesten PISA-Ergebnisse. Die 15-jährigen Schülerinnen und Schüler in Deutschland haben in Naturwissenschaften, Mathe und Lesen so schlecht abgeschnitten wie nie zuvor. Es brauche jetzt einen Masterplan gegen Bildungsarmut und soziale Ungerechtigkeit, so die Bildungsgewerkschaft. Und Bildungsministerin Karin Prien sagt:
8: Für Deutschland ist beunruhigend, dass der Kompetenzrückgang im Trend nach unten geht. Und für Deutschland ist darüber hinaus außerordentlich beunruhigend, dass die soziale Schere weiter aufgeht und sich nicht schließt. Das, was wir hier sehen, entspricht dem, was wir auch im letzten und vorletzten Jahr gemessen haben. Insofern ist es nicht überraschend. Das macht es keinen Deut besser, aber es ist nicht überraschend.
6: Bei der Digitalisierung kommen die deutschen Großstädte voran. Das zeigt der Smart City Index von Bitkom. Stuttgart ist im Ranking ganz vorn, gefolgt von München und Hamburg. Das Problem, nicht alle Städte haben genug Geld, um digitale Projekte voranzubringen. Helfen könnte da mehr Zusammenarbeit. Bitkom-Geschäftsführer Ralf Wintergerst.
9: Guckt, wie ihr die Anwendung teilen könnt, vielleicht auch in der Unterstützung dieser Anwendung, denn die anderen Städte hätten vielleicht auch einen Vorteil, wenn ihre Applikation auch nochmal weiter genutzt werden würde. Man könnte sich auch die Kosten für den Support und die Weiterentwicklung teilen, weil das spart jedem und allen Geld und man muss das Rad nicht neu erfinden.
6: Da Vinci, Marie Curie und Beethoven oder doch eher Eisvogel, Weißstorch und Basthölpel? Die Umfrage, wie die nächsten Euroscheine aussehen sollen, läuft. Noch knapp 2 Wochen lang kann man auf der Seite der Europäischen Zentralbank die Entwürfe angucken und bewerten. Der BVB ist mit einem knappen Sieg in die neue Champions-League-Saison gestartet. Zu Hause gab es gegen die Spanier vom FC Villarreal einen 3:2-Erfolg. Heute ist aus deutscher Sicht dann Stuttgart gegen Viking Stavanger aus Norwegen gefordert. Morgen sind die Bayern und Leipzig dran.
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2: Eltern sind ja meistens stolz auf ihre Kinder und erzählen allen anderen, was die schon können. Aufs Töpfchen gehen oder sowas. Aber Katzenbesitzer sind genauso und die freuen sich über sehr merkwürdige Sachen.
3: Der Simba hat so eine Angewohnheit, der macht immer neben das Katzenklo. Das ist so niedlich.
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6: Ich bin Fabian Hoffmann. Die Ergebnisse der PISA-Studie sind dramatisch für Deutschland. Das hat Bundesbildungsministerin Prien gesagt. Das Thema Bildung müsse zu einer Top-Priorität in Politik und Gesellschaft werden. Die 15-jährigen Schülerinnen und Schüler haben im PISA-Vergleich so schlecht abgeschnitten wie nie zuvor. Burkhard Naumann von der Bildungsgewerkschaft GEW kritisiert:
7: Wir ziehen gerade Lehrkräfte von Schulen ab, damit sie woanders, wo natürlich der Bedarf größer ist, unterrichten. Aber sie unterrichten dort eben in Fächern, für die sie gar nicht ausgebildet sind, wo sie sich selbst erstmal das Wissen aneignen müssen, sich mit dem Lehrplan auseinandersetzen müssen, statt eben auf Lehrkräfte zurückzugreifen, die da schon lange Erfahrung drin haben.
6: Die Polizei hat den Mann gefasst, der hinter Angriffen auf die Umspannwerke in Deutschland stecken soll. Er wurde bei einem Kraftwerk in der Nähe von Aachen festgenommen. Der 48-Jährige hatte Sprengstoff dabei. Die Ermittler hatten international nach ihm gefahndet. Unter dem Eindruck des AfD-Erfolgs in Sachsen-Anhalt debattiert der Bundestag diese Woche übers Geld. Finanzminister Klingbeil hat zum Start der Haushaltswoche einen Spagat versucht. Einerseits lobte er den Reformkurs der Bundesregierung, andererseits warnt er davor, zu weit zu gehen und den Sozialstaat abzubauen. Die Digitalisierung in Deutschlands Großstädten macht Fortschritte. Das zeigt der aktuelle Smart City Index von Bitkom. Ganz vorne sind mit dabei Stuttgart, München und Hamburg. Die haben das nötige Geld, um digitale Projekte voranzutreiben. Die Topstädte haben aber auch eine andere Gemeinsamkeit. Dazu Bitkom-Geschäftsführer Ralf Wintergerst.
8: Große Universitätsstädte, wirklich sehr große Städte, schneiden oft deswegen besser ab, weil sie einfach eine digital affinere Bevölkerung haben. Weil Universitäten haben oft einen hohen Korrelation. Viele junge Leute, die Computer benutzen, die ziehen einfach sozusagen diese Dinge an.
6: In der Königsklasse rollt wieder der Ball. Borussia Dortmund hat zum Auftakt in der Fußball Champions League einen knappen Heimsieg eingefahren. Endstand gegen den FC Villarreal aus Spanien 3:2. BVB-Coach Niko Kovac:
9: Unterm Strich sehr wichtig. Erstes Spiel zu Hause, Champions League. Wir haben gewonnen gegen einen wirklich sehr guten Gegner. Und weil wir haben jetzt die nächsten beiden Auswärtsspiele und das ist deswegen umso wichtiger.
6: Heute ist aus deutscher Sicht dann der VfB Stuttgart gegen Viking Stavanger aus Norwegen gefordert. RB Leipzig und der FC Bayern sind morgen im Einsatz.

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2: Wenn ein Pärchen zum Grillen einlädt, wird die Arbeit geteilt. Sie kauft Essen ein, macht grünen Salat, Kartoffelsalat, Nudelsalat, Tzatziki. Er legt alles mithilfe der Grillzange auf den Grill und ganz am Ende fragt er, ob das nicht toll war, mal nicht kochen zu müssen.
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6: Ich bin Fabian Hoffmann. Die Ergebnisse der PISA-Studie sind dramatisch für Deutschland. Das hat Bundesbildungsministerin Prien gesagt. Das Thema Bildung müsse zu einer Top-Priorität in Politik und Gesellschaft werden. Die 15-jährigen Schülerinnen und Schüler haben im PISA-Vergleich so schlecht abgeschnitten wie nie zuvor. Burkhard Naumann von der Bildungsgewerkschaft GEW kritisiert:
7: Wir ziehen gerade Lehrkräfte von Schulen ab, damit sie woanders, wo natürlich der Bedarf größer ist, unterrichten. Aber sie unterrichten dort eben in Fächern, für die sie gar nicht ausgebildet sind, wo sie sich selbst erstmal das Wissen aneignen müssen, sich mit dem Lehrplan auseinandersetzen müssen, statt eben auf Lehrkräfte zurückzugreifen, die da schon lange Erfahrung drin haben.
6: Die Polizei hat den Mann gefasst, der hinter Angriffen auf die Umspannwerke in Deutschland stecken soll. Er wurde bei einem Kraftwerk in der Nähe von Aachen festgenommen. Der 48-Jährige hatte Sprengstoff dabei. Die Ermittler hatten international nach ihm gefahndet. Unter dem Eindruck des AfD-Erfolgs in Sachsen-Anhalt debattiert der Bundestag diese Woche übers Geld. Finanzminister Klingbeil hat zum Start der Haushaltswoche einen Spagat versucht. Einerseits lobte er den Reformkurs der Bundesregierung, andererseits warnt er davor, zu weit zu gehen und den Sozialstaat abzubauen. Die Digitalisierung in Deutschlands Großstädten macht Fortschritte. Das zeigt der aktuelle Smart City Index von Bitkom. Ganz vorne sind mit dabei Stuttgart, München und Hamburg. Die haben das nötige Geld, um digitale Projekte voranzutreiben. Die Topstädte haben aber auch eine andere Gemeinsamkeit. Dazu Bitkom-Geschäftsführer Ralf Wintergerst.
8: Große Universitätsstädte, wirklich sehr große Städte, schneiden oft deswegen besser ab, weil sie einfach eine digital affinere Bevölkerung haben. Weil Universitäten haben oft einen hohen Korrelation. Viele junge Leute, die Computer benutzen, die ziehen einfach sozusagen diese Dinge an.
6: In der Königsklasse rollt wieder der Ball. Borussia Dortmund hat zum Auftakt in der Fußball Champions League einen knappen Heimsieg eingefahren. Endstand gegen den FC Villarreal aus Spanien 3:2. BVB-Coach Niko Kovac:
9: Unterm Strich sehr wichtig. Erstes Spiel zu Hause, Champions League. Wir haben gewonnen gegen einen wirklich sehr guten Gegner. Und weil wir haben jetzt die nächsten beiden Auswärtsspiele und das ist deswegen umso wichtiger.
6: Heute ist aus deutscher Sicht dann der VfB Stuttgart gegen Viking Stavanger aus Norwegen gefordert. RB Leipzig und der FC Bayern sind morgen im Einsatz.
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3: Wenn ein sehr kleines Kind etwas sehr dringend will, dann fragt es gerne seine Mutter.
4: Mama, Mama, Mama, Mama.
3: Auch wenn die gerade telefoniert oder schläft.
4: Mama.
3: Ganz ehrlich, wenn Mama bei jedem
4: Mama
3: ein trinken würde, wäre sie dauerbreit. Und wenn sie bei jedem
4: Mama
3: eine Kniebeuge machen würde, top trainiert.
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5: Eine Mur hält sich für ein Mäh. 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Man könnte auch sagen, Layla ist ein echtes Kuckuckskind.
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6: Ich bin Fabian Hoffmann. Er soll hinter Angriffen auf Umspannwerke in Brandenburg, NRW und Sachsen stecken. Jetzt hat die Polizei den mutmaßlichen Stromsaboteur geschnappt. Der 48-Jährige ging den Beamten bei einem Kraftwerk in NRW ins Netz. Er hatte Sprengstoff dabei. Zu den Angriffen auf die kritische Infrastruktur sagt der Sicherheitsexperte Frank Umbach bei NTV.
7: Wir haben generell das Problem, dass die Anschlagsserie vor allem